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7: Ich bin Yves Simon. Ein schnelles Ende des Iran-Krieges gibt es, so wie es aussieht, nicht. US-Präsident Trump droht dem Iran jetzt mit einem beispiellosen Wirtschaftskrieg und er warnt auch andere Länder vor gewaltigen wirtschaftlichen Konsequenzen, falls sie den Iran unterstützen. Trotz bestehender US-Sanktionen will Trump Ölschmuggel, Geldtransfers und Tarnfirmen noch schärfer ins Visier nehmen. Hintergrund ist, dass die Verhandlungen mit dem Iran zuletzt kaum Fortschritte gemacht haben und gerade laufen auch gar keine Gespräche mehr. Die Verbraucherzentrale warnt wegen der niedrigen Gasspeicherstände und steigender Einkaufspreise vor höheren Kosten für die Haushalte im kommenden Winter. Durch den Iran-Krieg und auch die weiter blockierte Straße von Hormus sind Gas und Öl weltweit ja teuer geworden. Deutsche Speicher sind deutlich weniger gefüllt als im Vorjahr. Verbraucherschützer raten schon jetzt mal, lieber die Preise anderer Anbieter zu checken. Jedes Jahr wenden sich tausende Menschen mit einem Verdacht auf Behandlungsfehler an den medizinischen Dienst. Heute legen die Gutachter neue Zahlen auf den Tisch und schon seit Jahren zeigen diese Statistiken Behandlungsfehler. Das sind keine Einzelfälle. Claudia Wächter berichtet.
8: Der Arzt übersieht einen Knochenbruch oder Laborwerte werden vertauscht. Darf eigentlich nicht passieren, aber auch bei ihrer letzten Erhebung zählten die Gutachter rund 3.700 Behandlungsfehler und oft mit krassen Folgeschäden für die Patienten. Viele starben sogar. Ein Riesenproblem ist zudem, dass die Dunkelziffer erheblich höher ist.
7: Es gibt gute Nachrichten von der Brücke Budapester Straße in Dresden. Das gesperrte Bauwerk kann ab Montag wieder freigegeben werden. Nach dem Belastungstest steht jetzt fest, die Tragfähigkeit ist unter den getroffenen Sicherungsmaßnahmen mittelfristig gegeben. Die Notstützen können erstmal für Stabilität sorgen. Eine Fahrspur je Richtung ist dann ab Montag wieder befahrbar, allerdings nur für Fahrzeuge bis 7,5 Tonnen. Die Busse der DVB bekommen von der Stadt eine Ausnahmegenehmigung. French Open-Sieger Alexander Zverev sucht weiterhin nach seiner Form. Der 29-Jährige wollte eigentlich das Masters-Turnier in Cincinnati ordentlich aufmischen und Selbstvertrauen tanken, weil ja in 10 Tagen schon die US Open starten. Das ist aber nichts geworden. Der Top-Favorit ist jetzt im Achtelfinale gegen den US-Amerikaner Tommy Paul in 3 Sätzen ausgeschieden.
6: Das Radio Dresden Wetter.
9: Tiefsttemperaturen zwischen 16 und 12 Grad, verbreitet kräftiger Regen und Gewitter, örtlich sind Unwetter möglich, dabei schwere Sturmböen. Heute im Laufe des Tages wolkig, windig, vereinzelt kurze Schauer bis 27 Grad. Morgen heiter bis wolkig bis 26 Grad.
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0: Olivia Rodrigo, Drop Dead.
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8: Ich bin Yves Simon. Ein schnelles Ende des Iran-Krieges gibt es, so wie es aussieht, nicht. US-Präsident Trump droht dem Iran jetzt mit einem beispiellosen Wirtschaftskrieg und er warnt auch andere Länder vor gewaltigen wirtschaftlichen Konsequenzen, falls sie den Iran unterstützen. Trotz bestehender US-Sanktionen will Trump Ölschmuggel, Geldtransfers und Tarnfirmen noch schärfer ins Visier nehmen. Hintergrund ist, dass die Verhandlungen mit dem Iran zuletzt kaum Fortschritte gemacht haben und gerade laufen auch gar keine Gespräche mehr. Die Verbraucherzentrale warnt wegen der niedrigen Gasspeicherstände und steigender Einkaufspreise vor höheren Kosten für die Haushalte im kommenden Winter. Durch den Iran-Krieg und auch die weiter blockierte Straße von Hormus sind Gas und Öl weltweit ja teuer geworden. Deutsche Speicher sind deutlich weniger gefüllt als im Vorjahr. Verbraucherschützer raten schon jetzt mal lieber, die Preise anderer Anbieter zu checken. Jedes Jahr wenden sich tausende Menschen mit einem Verdacht auf Behandlungsfehler an den medizinischen Dienst. Heute legen die Gutachter neue Zahlen auf den Tisch und schon seit Jahren zeigen diese Statistiken Behandlungsfehler. Das sind keine Einzelfälle. Claudia Wächter berichtet.
9: Der Arzt übersieht einen Knochenbruch oder Laborwerte werden vertauscht. Darf eigentlich nicht passieren, aber auch bei ihrer letzten Erhebung zählten die Gutachter rund 3700 Behandlungsfehler und oft mit krassen Folgeschäden für die Patienten. Viele starben sogar. Ein Riesenproblem ist zudem, dass die Dunkelziffer erheblich höher ist.
8: Es gibt gute Nachrichten von der Brücke Budapester Straße in Dresden. Das gesperrte Bauwerk kann ab Montag wieder freigegeben werden. Nach dem Belastungstest steht jetzt fest, die Tragfähigkeit ist unter den getroffenen Sicherungsmaßnahmen mittelfristig gegeben. Die Notstützen können erstmal für Stabilität sorgen. Eine Fahrspur je Richtung ist dann ab Montag wieder befahrbar, allerdings nur für Fahrzeuge bis 7,5 Tonnen. Die Busse der DVB bekommen von der Stadt eine Ausnahmegenehmigung. French Open-Sieger Alexander Zverev sucht weiterhin nach seiner Form. Der 29-Jährige wollte eigentlich das Masters-Turnier in Cincinnati ordentlich aufmischen und Selbstvertrauen tanken, weil ja in 10 Tagen schon die US Open starten. Das ist aber nichts geworden. Der Top-Favorit ist jetzt im Achtelfinale gegen den US-Amerikaner Tommy Paul in 3 Sätzen ausgeschieden.
6: Das Radio Dresden Wetter.
10: Tiefstemperaturen zwischen 16 und 12 Grad, verbreitet kräftiger Regen und Gewitter. Örtlich sind Unwetter möglich, dabei schwere Sturmböen. Heute im Laufe des Tages wolkig, windig, vereinzelt kurze Schauer bis 27 Grad. Morgen heiter bis wolkig bis 26 Grad.
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2: Ich bin Yves Simon. Guten Morgen. Heftige Unwetter haben am Abend in Brandenburg, Thüringen, Rheinland-Pfalz und auch in Hessen gewütet. Zahlreiche Häuser wurden schwer beschädigt, zum Beispiel in Wetzlar. Dort sind etwa 60 Gebäude betroffen. Teilweise wurden dort ganze Dächer abgedeckt. Einige Häuser sind unbewohnbar. In Laubach, da ist ein Baum auf einen Gastank gestürzt. Hier mussten Anwohner mitten in der Nacht aus ihren Häusern und Wohnungen raus. Und im Landkreis Mayen-Koblenz, da sind zwei Menschen von einem umstürzenden Baum verletzt worden. In Brandenburg hat sogar ein Tornado gewütet. US-Präsident Trump droht dem Iran jetzt mit einem beispiellosen Wirtschaftskrieg. Das hat er auf seiner Plattform True Social geschrieben. Tina Eck berichtet für uns aus Washington.
3: Der Frust ist groß. Der Iran lässt sich nicht in die Knie zwingen und Trump gehen langsam Druck und Drohungen aus. Nun verkündet er einen gewaltigen Wirtschaftskrieg, eine ökonomische Apokalypse für den Iran. Eine verheerende Wirtschaftsoperation mit Maßnahmen historischen Ausmaßes. Vermutlich denkt er an eine Ausweitung der sowieso schon bestehenden Sanktionen und weitere drastische Wirtschaftsblockaden.
2: In Deutschland ist die Vermögensungleichheit laut einer neuen Studie leicht zurückgegangen. Die Schere zwischen Arm und Reich wächst also nicht weiter, sie schrumpft etwas. Vor allem zwischen Ost und West ist diese Schere aber immer noch riesig. Im Süden Deutschlands, da liegt das durchschnittliche Nettovermögen bei rund 440.000 Euro, im Osten knapp bei nur 170.000. Wer jetzt schon wach ist, kann es möglicherweise bestätigen. In Deutschland schlafen viele Menschen unter der Woche zu wenig. Laut einer Studie des Robert-Koch-Instituts haben 40% angegeben, nachts auf weniger als die empfohlenen 7 Stunden zu kommen. Bei Männern haben das etwa 43% gesagt. Bei den Frauen waren es nur 36%. Es gibt gute Nachrichten von der Brücke Budapester Straße in Dresden. Das gesperrte Bauwerk kann ab Montag wieder freigegeben werden. Nach dem Belastungstest steht jetzt fest, die Tragfähigkeit ist unter den getroffenen Sicherungsmaßnahmen mittelfristig gegeben. Die Notstützen können erstmal für Stabilität sorgen. Eine Fahrspur je Richtung ist dann ab Montag wieder befahrbar, allerdings nur für Fahrzeuge bis 7,5 Tonnen. Die Busse der DVB bekommen von der Stadt eine Ausnahmegenehmigung.
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1: Ein Moment der Unachtsamkeit und schon ist es passiert. Die Lieblings-Müsli-Schüssel liegt auf dem Küchenboden und ist kaputt. Ist mir erst in der vergangenen Woche passiert. Tja, kaputtes Geschirr landet dann meistens im Müll. Kein Ding, ist ja auch schnell zu ersetzen heutzutage. In Japan gibt es eine besondere Kunst, zerbrochenes Geschirr zu reparieren. Kintsugi heißt sie. Dabei werden die einzelnen Scherben mit einem speziellen Lack verbunden. Es entstehen ungerade Nähte, die dann mit Gold bemalt werden. Die Bruchstellen werden also nicht kaschiert, sondern besonders hervorgehoben und sogar veredelt. Das ehemals zerbrochene Geschirr hat also eine Geschichte zu erzählen. Auch wir haben in unseren Biografien Brüche, Makel und unvollendete Dinge. Auch hier können wir die Kintsugi-Methode anwenden. Also, dass wir die Bruchstellen unseres Lebens nicht kaschieren, sondern offen und ehrlich zu ihnen stehen. Denn sie machen uns genauso wertvoll wie die glatten Stellen in unserem Leben. Auch Jesus zeigt uns seine Stigmata offen. Wenn wir in eine Kirche gehen, sehen wir den leidenden Sohn Gottes am Kreuz hängen, mit Wunden, nackt und verletzlich. Diese Stigmata versteckt er nicht, denn sie haben das aus ihm gemacht, was er ist, der Sohn Gottes, der für die Sünden der Menschheit gestorben ist.
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1: Mit Luise Lippert, schönen guten Morgen. Nach dem Belastungstest an der Brücke Budapester Straße steht fest, die Notstützen sorgen erst einmal für Stabilität. Die Brücke hält und kann damit ab Montag wieder freigegeben werden. Fahrzeuge bis 7,5 Tonnen und Busse der DVB dürfen sie befahren. Dass Dresden jetzt schon die ersten Brunnen abschalten will, sorgt im Stadtrat für jede Menge Kritik. Mit dem Nachtragshaushalt sei ausdrücklich beschlossen worden, dass die Brunnen bis Saisonende laufen, empört sich die CDU-Fraktion. Umstürzende Bäume sorgen derzeit immer wieder für gefährliche Situationen. Um das zu verhindern, werden die über 100.000 Stadtbäume an Straßen, in Grünanlagen oder Kindergärten regelmäßig kontrolliert. Und in Deutschland schlafen in der Woche viele Menschen zu wenig. Laut einer Studie des Robert-Koch-Instituts geben knapp 40% an, nachts auf weniger als die empfohlenen 7 Stunden zu kommen.
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3: Ja, in der Nacht sind stellenweise ganz schön heftige Gewitter zum Teil durchgezogen in Sachsen. Das soll sich dann heute alles wieder ein bisschen beruhigen. Und die Temperaturen, die gehen so auf 25 Grad hoch. Schaffen wir 25 schaffen wir heute, oder? Ja, es ist jetzt nicht elementar schön. Schon immer mal noch ein paar Wolken mit unterwegs und so weiter. Aber es fühlt sich durchaus nach Sommer an. Also das kann man schon sagen. Gucken wir mal auf die Straßen. Schon was los?
4: Es hat durch die Unwetter heute Nacht hat es teilweise ein paar Bäume umgeschmissen. Gerade im Kreis Sächsische Schweiz-Osterzgebirge. Da haben wir zum Beispiel umgestürzte Bäume zwischen Geising und Altenberg und zwischen Helbigsdorf und Blankenstein. Wie gesagt, auf den Straßen kann man da natürlich nicht fahren, weil liegen Bäume drüber. Dann A4 Dresden Richtung Görlitz zwischen Ottendorfer Kriller und Ohorn. Das ist ein Schwertransport unterwegs. Die Autobahn ist im Moment Richtung Görlitz gesperrt. Bis 6 Uhr wahrscheinlich. Der Verkehr wird abgeleitet. Und eine Meldung noch von der A4. Auch Dresden Richtung Görlitz zwischen Hermsdorf und Pulsnitz gibt es 2 Kilometer Stau. Da dauert es eine halbe Stunde etwa länger. Und A38 haben wir auch noch, Halle Richtung Leipzig. Zwischen dem Kreuz Rippachtal und Lützen haben wir auch Stau. Etwa eine Viertelstunde müssen Sie hier mehr Zeit einplanen.
3: Falls Sie irgendwo schon was sehen sollten, ja, dann rufen Sie einfach mal an. Das geht kostenlos bei uns, die 03x800 und die 4.
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3: Ja, erstmal passiert ja der Donnerstag heute. Donnerstag, der 20. August und das ist doch schon mal viel.
4: Na, wünschen wir Ihnen einen guten Start.
3: Ja, wunderschönen guten Morgen. Jetzt 6:56.
4: Morgen.
3: Auf geht's.
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0: Kirsten, Jennifer Lopez und David Guetta. Save Me Tonight.
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0: Nachrichten. 1:06. Guten Morgen.
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2: Guten Morgen, hier ist Andrea Krüger. In Dresden krachen Bäume ohne Vorwarnung in letzter Zeit öfter einfach um. Damit das mit den Bäumen an den Straßen oder auf Spielplätzen nicht passiert, kontrolliert Christina Klabis mit ihrem Team jährlich die 105.000 Bäume der Stadt. Eine hundertprozentige Sicherheit gibt's natürlich nicht.
3: Eine Baumkontrolle ist letztendlich eine visuelle Kontrolle. Das heißt, wir schauen mit unserer fachlichen Erfahrung auf den Baum und gibt es Anzeichen für irgendeinen Mangel oder für irgendeinen Schadsymptom. Es kann natürlich auch sein, dass unbemerkt im Boden, im Baum oder in der Krone sich etwas entwickelt, was durch die Baumkontrolle nicht erfasst wird.
2: Die Gründe fürs Umstürzen der Bäume sind ganz unterschiedlich. Der sinkende Grundwasserspiegel gehört dazu und natürlich immer auch das Alter der Bäume, wie die 150-jährige Platane hier vom Rathaus.
3: Der Platane vom Rathaus geht es dem Alter entsprechend super. Es finden auch Untersuchungen mit Hilfsmitteln statt, wo wir uns regelmäßig davon überzeugen, ob der Baum noch standsicher ist oder nicht.
2: Dankeschön.
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0: Jetzt ist es erstmal 6:06.
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2: Einen wunderschönen guten Morgen. Ja, zum Tagesstart kann es hier und da noch mal einen Tropfen geben. Später lockert es dann Stück für Stück auf. Wird dann ein wirklich schöner Tag. Stellenweise ist es nur ziemlich windig und auf den Straßen. Da haben wir einen Stau auf der A4 in Richtung Görlitz zwischen Hermsdorf und Pulsnitz. Zeitverlust fast eine halbe Stunde hier. Ansonsten läuft alles störungsfrei.
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0: Wunderschönen guten Morgen. 5.43 Uhr, 2 Minuten wird es 5:45. Boah, es ist voll random, ne? Boah, ey.
1: Jetzt wird es doch wieder albern.
0: Was wird denn albern?
1: Okay, warum der Kollege gerade so komisch spricht, ne?
0: Random.
1: Das Jugendwort des Jahres 2026.
0: Was ist denn random überhaupt?
1: Ist auf alle Fälle beim Jugendwort 2026 jetzt nicht unter Finalisten.
0: Nee. Ja.
1: Weil da ist heute quasi die letzte Chance abzustimmen unter den 10 finalen Wörtern. Wir waren mal unterwegs und haben, ich meine, der André kann das doch nicht wissen, das ist doch schon eine Weile her. Wir haben quasi mal die ganz jungen Menschen gefragt, so Jugendwort des Jahres, was wären das für euch?
2: Mein Jugendwort des Jahres ist schon Macker gewesen. Das ist ja ein Begriff einfach für den Freund.
3: Ja, ich würde auch Ragebait sagen. Ich glaube, das kam auch so dieses Jahr.
2: Ja.
3: Und viele Jungs sagen auch Schere.
4: Ich würde sagen Schere, weil das benutze ich mit am häufigsten. Das ist so ein bisschen, wenn man sowas Falsches sagt, ein bisschen als Sorry.
3: Also

0: Ich glaube Crashout oder Ragebait. Crashout ist, wenn man so eine Krise kriegt. Und Ragebait ist so, keine Ahnung, wenn man Leute so provoziert.
1: Schere,
2: sag ich noch.
1: Und was ist mit deinem, ja, random?
2: Ja, zufällig, ne? Wenn so irgendwas so zufällig passiert. Es gibt aber nichts Schlimmeres, wenn sich ältere Herrschaften wie ich über, also versuchen, in der Jugendsprache auszudrücken.
0: Na ja, gut.
2: Lass ich das lieber. Also wie war das jetzt nochmal? Wann
1: wird entschieden? Heute ist die letzte Möglichkeit, also jetzt gerade gibt es quasi die Top 10 Wörter. Heute ist die letzte Möglichkeit abzustimmen unter jugendwort.de.
2: Okay.
1: Kann man seinen Favoriten angeben und dann werden nächste Woche, glaube ich, die Top 3 veröffentlicht. Da kann man dann nochmal abstimmen und final erst im Oktober. Aber heute unter den 10 Finalisten kann man sich sein Lieblingsjugendwort aussuchen. Unter jugendwort.de kann man die Stimme abgeben.
2: Das ist ja voll nice. Naja, mal gucken. Bin ich gespannt.
1: Nice ist auch schon.
2: Ja, nice ist auch schon.
1: Vor 10 Jahren gewesen. Ne?
2: Noch länger, glaube ich, ja. So, dann mal auf einen guten Start in den Donnerstagmorgen. Heute ist der 20. August. Und jetzt ist es ganz genau 5:45.
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1: Mit Luise Lippert, schönen guten Morgen. Nach dem Belastungstest an der Brücke Budapester Straße steht fest, die Notstützen sorgen erst einmal für Stabilität. Die Brücke hält und kann damit ab Montag wieder freigegeben werden. Fahrzeuge bis 7,5 Tonnen und Busse der DVB dürfen sie befahren. Die Stadtverwaltung hatte im Mai einen Teil der Brücke vorsorglich gesperrt, nachdem das Schallemissionsmonitoring neue Schäden am Spannstahl zeigte. Im Bereich der Ammonstraße wurden daraufhin zusätzliche Schwerlaststützen installiert. Dass Dresden jetzt schon die ersten Brunnen abschalten will, sorgt im Stadtrat für jede Menge Kritik. Mit dem Nachtragshaushalt sei ausdrücklich beschlossen worden, dass die Brunnen bis Saisonende laufen, empört sich die CDU-Fraktion. Matthias Gabler berichtet.
2: Stadtratsbeschlüsse interessieren die Verwaltung offenbar nur wenig. Dabei war der Beschluss eindeutig. Die Brunnen sollen bis Ende Oktober laufen und das bitte den ganzen Tag. Die Verwaltung könne jetzt nicht einfach erklären, dass das Saisonende bereits Anfang September ist, erklärt die CDU-Fraktion und spricht von einer Farce. Außerdem sei es ein Unding, dass die Brunnen weiterhin nur 4 statt 12 Stunden am Tag laufen.
1: Umstürzende Bäume sorgen derzeit immer wieder für gefährliche Situationen in der Stadt. Ein Grund ist unter anderem ein sinkender Grundwasserstand. Die über 100.000 Stadtbäume an Straßen, in Grünanlagen oder Kindergärten werden regelmäßig kontrolliert. Ein 10-köpfiges Team ist dafür aktuell zuständig. Der Baum, der in der vergangenen Woche auf der Wiesbadener Straße umgestürzt war, befand sich auf einem Privatgrundstück. US-Präsident Trump droht dem Iran mit einem beispiellosen Wirtschaftskrieg. Tina Eck berichtet aus Washington.
3: Der Frust ist groß. Der Iran lässt sich nicht in die Knie zwingen und Trump gehen langsam Druck und Drohungen aus. Nun verkündet er einen gewaltigen Wirtschaftskrieg, eine ökonomische Apokalypse für den Iran. Eine verheerende Wirtschaftsoperation mit Maßnahmen historischen Ausmaßes.
1: In Deutschland schlafen viele Menschen in der Woche zu wenig. Laut einer Studie des Robert-Koch-Instituts geben knapp 40% an, nachts auf weniger als die empfohlenen 7 Stunden zu kommen. Bei den Männern haben rund 43% gesagt, weniger als 7 Stunden zu schlafen. Bei den Frauen waren es 36%.
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5: Einen wunderschönen guten Morgen, schönen Donnerstag. In der Nacht hat es stellenweise ziemliche Unwetter gegeben und heute, jetzt vor allem im Laufe des frühen Morgens, können immer noch letzte Schauer durchziehen, stellenweise auch mit Gewittern. Aber das Wetter beruhigt sich dann im weiteren Tagesverlauf. Die Temperaturen gehen so auf 26, 27 Grad rauf. Es gibt dann viel Sonnenschein und morgen scheint auch die Sonne bei wenig Wolken, zumindest zum Tagesstart. Später können ein paar mehr Wolken aufziehen. Vielleicht ist morgen auch mal ein Tropfen möglich. Und auf den Straßen, da haben wir einen Stau auf der A4 in Richtung Görlitz zwischen Hermsdorf und Pulsnitz. Ansonsten läuft alles störungsfrei. Gute Fahrt.
6: Ja, danke schön, Miri.
0: 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Es ist Donnerstagmorgen. Und hier sind ihre Gastgeber, Christine.
7: Hallo, schönen Start.
0: Und André Hart.
8: Hey, hey, hey.
9: Hey.
8: Hey.
10: Wie wär's mit Musik?
6: Ja, dann wollen wir mal. Ja? Einen schönen guten Morgen allerseits. Es ist 6 Minuten vor 6.
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0: zwei Minuten nach sechs jetzt.
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2: Und da gehen heute mal Grüße nach Langebrück an die Mädels und Jungs vom Karnevalsverein Langebrück. Die Anna hat sich bei uns gemeldet.
3: Wir sind auf der Suche nach mutigen Teilnehmern, die keine Angst vor dem Wasser haben. Bei der zweiten Langebrücker Wasserolympiade tretet ihr in Disziplinen wie dem Funkentauziehen, Fischerstechen und ganz neu dem Synchronspringen mindestens in Zweierteams gegeneinander an. Und die Teams bekommen dann abends noch kostenlosen Eintritt zum Showprogramm. Also meldet euch, wir freuen uns auf euch.
2: Ja, und den Link zur Wasserolympiade in Langebrück gibt's auf radiodresden.de.
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2: Sei ruhig, Findus, ich bin ja noch gar nicht aufgestanden.

0: Harry und Meghan kehren zurück nach Hause. In den Schoß ihrer Familie.
1: Wo waren die denn?
0: Die waren doch weg. Die sind doch vor 6 Jahren irgendwie ausgewandert. Oh, also
1: nach
0: Kalifornien.
1: Ach so, ja, nach Kalifornien.
0: Verstoßen und Skandale und schlimme Interviews und Vorwürfe und ach.
1: Und jetzt haben sich alle wieder lieb?
0: Das zumindest ist zu hoffen.
1: Okay.
0: Oh mein Gott. Gott.
1: Und warum? Ist irgendwas mit Oma oder keine Ahnung? Naja, meistens wartet man sich ja wieder zusammen, wenn
2: Oma
1: ist
2: schon. Die Oma ist schon. Die Radieschen von unten an, ja.
1: Nee, aber Oma.
0: Nein, die wollen wohl zurück. Sie haben es in Amerika nicht geschafft und wollen doch wieder nach Hause. Und die Kinder sind wohl schon angemeldet in England ab September in der Schule. Ach mein Gott. Naja, da haben wir doch was zu tun in den nächsten Wochen. Schön. Und das lenkt ja auch ein bisschen ab von all den anderen Dramen, die sich abspielen auf der Welt. Mensch, einen wunderschönen guten Morgen. Herzlich willkommen. Schön, dass Sie mit uns in diesen Donnerstag starten. Es ist der 20. August 2026. Die Christine ist da.
1: Ja, guten Morgen.
0: Die Miri ist da.
3: Morgen.
0: Der Tim. Hallo. Der Yoshi.
4: Hallo.
0: Ja, und Sie sind auch mit da. Und das heißt, wir können beginnen.
1: André ist auch da.
0: Ich bin auch da. Gut. Ja, ach, ich freue mich so. Ja, ach Mädchen, ich bin so Fan. Ja, bin
1: so Fan von
0: Ja.
1: An mir geht das vorbei.
2: Von Meghan wahrscheinlich mehr, oder?
0: Ja, das ist jetzt extra ein Mini angeschafft. Ja, wirklich, weil ich so. Ja, und Mini ist schön, schönes Auto.
5: Steht dir der?
0: Der kleine Blaue. So, nicht das kleine Schwarze. Der kleine Blaue. Wir kommen mal zur Kaffeefrage jetzt um kurz vor 7:15. Wie steht's denn eigentlich? Na, Mini ist doch England, ist doch Großbritannien, schon, deswegen. So.
1: Lass mal so stehen.
0: Ja. Was ist denn hier los heute?
1: 6:7 für euch.
0: Für uns, für das Team André, sehr gut. Okay, Tim.
5: Ja. Heute ist der Tag der Pizza Hawaii.
0: Sind ihr alle irre? Sind ihr alle verrückt?
5: Sag mal, ist ja nun mal, ne?
0: Es ist wirklich die Sendung der Gestörten. Ja, Pizza Hawaii, Entschuldigung. Ja,
5: eine der umstrittensten Pizza-Kreationen der Welt. In Italien bei vielen Menschen und Gastronomen verpönt. In Australien die beliebteste Pizzasorte der Welt. Und erfunden wurde sie von A. einem Franzosen in Deutschland, B. einem Griechen in Kanada oder C. einem Engländer in Indien.
0: Christine darf zuerst.
1: Oh, kann ich es nochmal hören?
5: Ein Franzose in Deutschland, Grieche in Kanada oder Engländer in Indien.
1: Oh Gott. Ich nehme C. der Engländer in Indien.
0: Blöd. Ich bin mir ziemlich sicher, dass die Pizza Hawaii in Deutschland erfunden wurde. Ich glaube, das mal
1: so viele
0: gelesen,
1: Ananas wachsen?
0: Das mal gelesen zu haben.
2: Ja, aber diese Ananas mit Hähnchen oder irgendwas vermischt, ist sehr indisch. Das muss man mal so sagen.
0: Ja, aber trotzdem. Das war zu einer Zeit, als es Ananas so in der Dose gab hier. Dose kenne ich noch aus dem Delikat früher.
1: Da gibt's auch
0: oder
1: jetzt
0: aus dem
1: noch
0: Intershop. Gibt's noch in Dosen?
1: Gibt's
0: Ananas noch in Dosen?
1: Na klar.
0: Doch, ich glaube, also weiß nicht, was Jokerin Miri sagt, aber ich würde sagen, ein Franzose in Deutschland war es.
2: Okay.
0: Aber
2: also halte ich für ausgeschlossen.
0: Sicher
2: ich wäre heute Team Christine.
0: Okay. Na ja, dann macht doch euer Ding. Ja. Und ich sag jetzt mal der Franzose in Deutschland.
2: Und ich hätte noch Gegenstände auf der A13. Darf ich?
0: Ja, bitte, ja.
2: Berlin Richtung Dresden zwischen Ruhland und Ortrand auf der rechten Spur im Baustellenbereich. Schön vorsichtig fahren, bitte.
0: Aufpassen. Dankeschön. So, okay, Tim. Was ist richtig? Wer hat sie erfunden? Pizza Hawaii.
5: Die Pizza Hawaii wurde erfunden von Sotorios Sempanopoulos. Und das war ein griechischer Einwanderer in Kanada.
1: Kanada?
5: Ja, damals war da drüben auf dem neuen Land dort, also Kanada, USA, war Pizza noch überhaupt in den 50er Jahren gar nicht bekannt. Mhm. Das haben die Italiener ja langsam erst mitgebracht. Und er hatte das auf der Durchreise in Neapel kennengelernt, Pizza. Oh. Und ja, das war aber dort drüben in Kanada nicht wirklich gut machbar. Also die hatten kaum Zutaten. Und dann hat er so ein bisschen experimentiert. Und okay, aus Spaß haben sie dann einfach mal Ananas und Schinken draufgehauen. Haben sich nichts weiter dabei gedacht, aber wurde ein Renner.
2: Okay. Haben seine Kumpel gesagt, das wird doch garantiert nichts. Das ist doch widerlich.
0: So, das heißt, niemand bekommt einen Punkt. Alle lagen falsch mit ihren Vermutungen. Und
1: Tim kocht Kaffee.
5: Ja. Mit Ananas.
0: Dann kann es ja nur ein guter Tag werden. Kurz nach 6:45, schönen guten Morgen allerseits.
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0: wie mir diese Meldung aus dem Herzen spricht.
1: Sophia.
0: Fast jeder vierte Erwachsene schläft zu wenig. Ja.
2: Sag ich doch
0: auch, natürlich, ja. Und das werden sie auch kennen, wenn sie ja schon wach sind. Was davon abgesehen heute sonst noch wichtig ist und wichtig wird, das erfahren Sie auch gleich bei uns in den Nachrichten.
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14: Mit Luise Lippert, schönen guten Morgen. Ein schwerer Unfall auf der A17 bei Bad Gottleuba hat für stundenlang Stau gesorgt. Ein Transporter war gestern Nachmittag am Stauende auf einen Sattelzug aufgefahren, das berichten mehrere Medien. Der Fahrer wurde eingeklemmt und schwer verletzt, die Autobahn in Richtung Dresden war zeitweise gesperrt. Nach dem Belastungstest an der Brücke Budapester Straße steht fest, die Notstützen sorgen erst einmal für Stabilität. Die Brücke hält und kann damit ab Montag wieder freigegeben werden. Fahrzeuge bis 7,5 Tonnen und Busse der DVB dürfen sie befahren. Für die Handballer vom HCL Florenz beginnt am Wochenende die neue Saison. Im Pokalderby sind sie am Sonntag beim IHV Aue gefordert. Eine Woche später startet dann die zweite Bundesliga auswärts in Dormagen. Und in Deutschland ist die Vermögensungleichheit laut einer neuen Studie leicht zurückgegangen. Die Schere zwischen Arm und Reich wächst seit der Finanzkrise 2008 nicht weiter, sondern schrumpft etwas.
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15: Im Studio Jens Umbreit. Schönen guten Morgen. Der SC Freiburg hat eine schwierige Anreise gehabt zum Conference-Spiel beim FC Motherwell. Erst hatte der Flug Verspätung, dann steckte die Mannschaft im Berufsverkehr rund um Glasgow fest. Die Pressekonferenz mit Trainer Julian Schuster und Kapitän Christian Günther fand deshalb kurzerhand per Handy aus dem Auto statt. Heute Abend geht es für den SC Freiburg sportlich um eine gute Ausgangsposition für das Rückspiel in einer Woche. Isaac Del Toro hat den Prolog der Deutschlandtour der Radprofis gewonnen. Der Mexikaner setzte sich auf dem knapp 3 Kilometer langen Einzelzeitfahren in Bad Orb mit 2 Sekunden Vorsprung vor dem Franzosen Paul Magnier durch. Bester Deutscher wurde Tobias Müller auf Rang 10. Heute führt die erste Etappe über 215 Kilometer von Bad Orb nach Schwäbisch Hall.
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14: Einen wunderschönen guten Morgen. Ja, die OMD-Fans, die gucken schon ganz panisch auf ihre Wetter-Apps. Mensch, was ist denn da los mit dem Regen? Aber der Regen, der lässt im Laufe des Vormittags auch nach. Also dann wird es sogar richtig freundlich. Die Sonne guckt raus und die Temperaturen, die gehen auf 27 Grad rauf. Morgen der Tag, der wird dann richtig schön sonnig. Im weiteren Tagesverlauf kann es dann aber ein paar mehr Wolken geben. Gegen Abend eventuell auch wieder ein Tropfen möglich. Die Temperaturen bleiben aber weiter angenehm bei bis zu 26 Grad. Und auf den Straßen haben wir einen Stau auf der A4 Richtung Görlitz zwischen Hermsdorf und Ottendorf-Ockrilla. Viertelstündchen dauert es hier noch länger. Ansonsten ist alles ganz entspannt gerade. Gute Fahrt.
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18: Hallo.
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19: Hallo, ich bin der Yeti und ich hätte dann leicht benutzten Reinhold Messner abzugeben. Der ist maximal 10.000 Kilometer gelaufen.
0: Sind das wieder jetzt? Ach, weil, ja, ich sehe es gerade, heute vor vielen Jahren, am 20. August 1980, erreichte Reinhold Messner im Alleingang als erster Mensch ohne Sauerstoff den Gipfel des Mount Everest.
20: Ist ja verrückt.
0: Ist ja irre. Ne?
20: Da hat er auch eine Postkarte verschickt, stimmt's.
0: Ist dann runter an den Gipfel, da gibt's ja ein Postamt.
20: Ja.
0: Ne? Und ist dann dort rein und wollte natürlich nach Hause schreiben, dass er es geschafft hat, seinen Angehörigen. Und er hat dort gefragt, die Schalterbeamtin, Yeti, heute noch weg. Stößt. Ja, Mensch. Reinhold Messner. Gut, wir wünschen Ihnen jetzt erstmal einen tollen Start in diesen Donnerstag. Es ist jetzt kurz vor 6:30.
20: Es wird besser, versprochen.
0: Morgen, definitiv.
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0: 5 nach halb 7.
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2: Einen wunderbaren Donnerstag. Zum Tagesstart sind noch ein paar Tropfen möglich hier und da, aber das beruhigt sich dann alles. Wird ein ganz schöner Tag mit Höchstwerten um die 26, 27 Grad. Und auf den Straßen haben wir einen Stau auf der A4 in Richtung Görlitz zwischen Hermsdorf und Pulsnitz. Zeitverlust hier fast eine halbe Stunde. Ansonsten läuft alles störungsfrei.
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0: So, wisst ihr, was jetzt kommt? Jetzt kommt ein Typ, dessen zweiter Vorname ist Euphorie. Ja, jetzt hier nach Euphoria von Loreen, unser Chefmeteorologe Michael Euphorie Klein. Guten Morgen.
1: Morgen.
0: Bist du auch,
1: nicht so an.
0: Bist du auch noch nicht wach?
1: Ach, Teile von mir sind irgendwo noch woanders, glaube ich.
0: Ach, es ist auch noch früh. Mensch, ja, 12:30.
1: Hast du auch so komisch geschlafen?
0: Ja,
1: irgendwie. Ich habe erstmal gerumst am Abend, aber
0: ja.
1: Ansonsten.
0: Ist nämlich ja. Was durchgezogen. Also
1: ja.
0: Ja, bei uns auch und... Ja, da, also ich war dann wach, durchaus.
1: Ach, guck mal, schön, dass du noch was spürst.
0: Ja, aber das war nicht überall, oder? Gewitter gab es?
1: Nee, das war nicht, nee, nicht überall. Es ist so vor allem über die Südhälfte hinweggezogen. Richtung Norden war weniger los.
0: Ja,
1: aber wo es war, war es schon relativ heftig und kräftig. Das hat sich halt im Laufe des Tages westlich von uns aufgebaut. Und dann praktisch bei uns, als schon der Tag vorbei war, ist es dann nochmal durchgezogen mit der Restenergie sozusagen. Glücklicherweise ist es relativ schnell durchgezogen. Das kann man so auf dem Radar ganz gut sehen. Es gibt ja auch so Sommergewitter, die bleiben dann an Ort und Stelle relativ zäh und lange hängen und deswegen können die dann besonders kräftig abregnen und immer wieder Windstöße loslassen. Dadurch, dass das so schnell ging, ist es dann auch ein bisschen glimpflicher gewesen.
0: Ja, aber wir haben schon hier und da umgestürzte Bäume und auch ein bisschen Probleme auf den Straßen. Da kommen wir aber gleich zu. Jetzt kommen wir erstmal zu dem, was uns heute erwartet.
1: Ja, und das ist die totale Beruhigung, die Wetterberuhigung. Im Moment sind noch so ein paar letzte Schauerreste unterwegs. Dann wird's aber nicht nur ein trockener Tag, sondern es lockert auch auf. Am Nachmittag dann richtig schöner Sonne-Wolken-Mix und deutlich wärmer. Sowas um 25, teilweise 27 Grad.
0: Schön. Und das Wochenende dann?
1: Ja, das ist ein bisschen, gucken wir erstmal auf den Freitag. Machen wir es mal so. Der Freitag ist nämlich auch warm. 26 Grad, 27 Grad sind drin, viel Sonne. Später am Nachmittag, da sind dickere Wolken, die hereinziehen. Und dann kann es aber am Abend auch nochmal Schauer geben, vielleicht auch mal ein Gewitter. Der Samstag ist nach dem jetzigen Stand dann ein Tag, an dem immer mal wieder Schauer drin sein können. Die Temperaturen sinken wahrscheinlich auch schon mal etwas ab, ist noch nicht so ganz klar. Ja. Und am Sonntag ist dann wieder die Ruhe nach dem wechselhaften Wetter. Das heißt, da wird es wieder sonniger, schön, trocken, aber nicht mehr so warm. Eher sowas um knapp 20 Grad.
0: Okay, also hin und her.
1: Hin und her. Nächste Woche übrigens auch wahrscheinlich wieder sommerlich warm.
0: Ja. Okay, dann würde ich sagen, jetzt erstmal zum Wachwerden. Noch eins?
1: Reicht eins?
0: Nee, Käffchen. Zwei. Heute zwei.

0: Ja, dann mal einen schönen Donnerstagmorgen. Donald Trump hat dem Iran mit einem beispiellosen Wirtschaftskrieg mit verheerenden Ausmaßen gedroht, so wie es die Welt noch nie gesehen hat. Es gibt, muss man mal sagen, mittlerweile international viele Stimmen, die sich fragen, ob es nicht langsam mal an der Zeit wäre, das Undenkbare zu denken und das Ganze einfach umzudrehen, nämlich mal weitreichende Sanktionen gegen die USA zu verhängen. Großer Teil der Welt ist wahrscheinlich bald zu weit. Was heute sonst noch wichtig ist und wichtig wird, das erfahren Sie auch gleich bei uns in den Nachrichten.
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12: 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Es ist 7:10. 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
13: Mit Luise Lippert. Schönen guten Morgen. Ein schwerer Unfall auf der A17 bei Bad Gottleuba hat für stundenlang Stau gesorgt. Wie mehrere Medien berichten, war ein Transporter zwischen dem Hartetunnel und der Anschlussstelle Bad Gottleuba auf einen Sattelzug aufgefahren. Der Fahrer des Transporters wurde beim Zusammenstoß in seinem Fahrzeug eingeklemmt und schwer verletzt. Die Feuerwehr musste ihn befreien. Anschließend wurde er in ein Krankenhaus gebracht. Nach ersten Erkenntnissen hatte sich im Bereich der Grenzkontrollen ein Rückstau gebildet. Am Stauende stand der Sattelzug, auf den der Transporter auffuhr. Die A17 Richtung Dresden war während der Bergungsarbeit zeitweise gesperrt. Nach dem Belastungstest an der Brücke Budapester Straße steht fest, die Notstützen sorgen erst einmal für Stabilität. Die Brücke hält und kann damit ab Montag wieder freigegeben werden. Fahrzeuge bis 7,5 Tonnen und Busse der DVB dürfen sie befahren. Die Stadtverwaltung hatte im Mai einen Teil der Brücke vorsorglich gesperrt, nachdem das Schallemissionsmonitoring neue Schäden am Spannstahl zeigte. Im Bereich der Ammonstraße wurden daraufhin zusätzliche Schwerlaststützen installiert. Der HC Elb Florenz fiebert dem Saisonstart entgegen. Das Team geht bereits in seine 10. Saison in der 2. Handball-Bundesliga. Bei der Saisoneröffnung im Kaufpark Dresden sprach Trainer André Haber über die Ziele seines Teams.
14: Ich bin jetzt hier in meinem 4. Jahr und ich möchte mit den Jungs unbedingt gerne in die erste Liga aufsteigen. Das ist keine Frage. Bei allem Respekt vor allen anderen Mannschaften, aber ich möchte es gerne schaffen. Und dazu gehört, dass wir eine geile Saison spielen, eine gute Runde spielen. Dazu gehört, dass wir ein bisschen besser sind als letztes Jahr. Aber das haben wir uns auch vorgenommen.
13: Jedes Jahr wenden sich tausende Menschen mit einem Verdacht auf Behandlungsfehler an den medizinischen Dienst. Heute legen die Gutachter neue Zahlen auf den Tisch. Schon seit Jahren zeigen die Statistiken, Behandlungsfehler sind keine Einzelfälle, Claudia Wächter berichtet.
15: Der Arzt übersieht einen Knochenbruch oder Laborwerte werden vertauscht. Darf eigentlich nicht passieren, aber auch bei ihrer letzten Erhebung zählten die Gutachter rund 3700 Behandlungsfehler und oft mit krassen Folgeschäden für die Patienten. Viele starben sogar.
13: Tennisstar Alexander Zverev sucht kurz vor dem Start der US Open weiter nach seiner Form. Jetzt hat er beim Masters-Turnier in Cincinnati das Viertelfinale verpasst.
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17: Einen wunderschönen guten Morgen. Ja, die Sonne wird sich Stück für Stück mehr durchkämpfen und dann wird das ein sehr, sehr schöner Tag mit Höchstwerten so um die 26, 27 Grad. Morgen der Tag, der wird auch schön sonnig. Zumindest geht's erstmal so los. Später ziehen ein paar mehr Wolken auf. Gegen Abend ist dann eventuell auch mal ein Tropfen möglich. Die Temperaturen bleiben auch morgen sehr angenehm. 26, 27 Grad die Höchstwerte. Und auf den Straßen, da haben wir einen Stau auf der A4 aus Görlitz zwischen Ohorn und Pulsnitz. 25 Minuten Zeitverlust, ansonsten haben wir nichts weiter, aber Sie vielleicht, dann sagen Sie gerne Bescheid. Am besten telefonisch 03x800 und die 4 ist die Nummer. Gute Fahrt.
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0: Einmal zu Spaß, hä?
21: Ja. Ja.
0: Wir wünschen Ihnen einen wunderbaren Start in diesen Donnerstag. Hast du mir gerade Schokolade gemopst hier? Bei der die halbe Tasse. Machst du nicht Diät? Hast du nicht gesagt?
22: Ich esse gerade keine Schokolade.
0: Du isst gerade keine Schokolade. Ja, ja. Das sagen sie alle. Ja, Sie merken schon, wir müssen uns hier ein bisschen motivieren, weil wir ziehen uns heute alle etwas an der Meldung hoch, dass ein Viertel aller Erwachsenen zu wenig schläft. Ja, und wir gehören definitiv zu dieser, zu diesem Viertel. Ja, das wollte ich gerade sagen, Dreiviertel. Das ist wieder ein Indiz dafür, dass wir zu wenig schlafen.
22: Weiß auch nicht, ob es erhöhter Schokoladenkonsum besser macht. Wahrscheinlich eher nicht.
0: Wahrscheinlich nicht, ja. Wir kommen zu euch an die Schule. Guten Morgen, liebe Kinder, die ihr jetzt vielleicht gerade auf dem Weg seid. Und wir würden euch gern 500 Euro für die Klassenkasse mitbringen.
22: Ja.
0: Und es gibt da zwei Möglichkeiten. Medienkompetenz. Nie war dieses Thema so wichtig wie heute. Würde Christine vermitteln, gemeinsam mit einem Experten. Oder wieder Sportunterricht mit meiner Wenigkeit. Wie das genau funktioniert, das erklären wir euch gleich, wenn die Christine ihre Schokolade aufgegessen hat.
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0: hier ist für euch, für sie, die ewig junge Christine.
1: Und natürlich der, also noch viel jüngere André.
2: Das musstest du jetzt nicht sagen.
1: Nein.
2: Das habe ich jetzt nicht erwartet.
1: Wissen Sie, wie der gerade gestikuliert hat hier hinter den Kulissen?
2: Überhaupt nicht. Es ist kurz nach 7. Einen wunderschönen guten Morgen nochmal.
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2: Ja, wir kommen zu euch an die Schule. Und nicht einfach nur so zum Spaß, sondern da wird natürlich auch Unterricht gemacht. Aha. Entweder Medienkompetenz mit der Christine.
1: Oder ihr entscheidet euch für Sport mit unserem André. So oder so gibt's 500 Euro für die Klassenkasse. Die Kohle könnt ihr euch definitiv klar machen. Und wir machen ja Medienkompetenz als Thema diesmal. Ja. Es geht quasi um die Prävention von Mediensucht. Und wir haben mal nachgefragt bei Kultusminister Konrad Clemens, ist das eigentlich Teil des Lehrplans?
4: Wir haben schon Medienkompetenz als Punkt in unseren Lehrplänen. Wir wollen das aber noch verstärken. Also es wird in diesem Schuljahr einen neuen Medienpass geben, wo wir also richtig in einem Modul Medienkompetenz vermitteln wollen, einen Orientierungsrahmen geben wollen. Und wir wollen die Handys etwas von den Schulen verbannen und haben deswegen ein Handyverbot bis zur 8. Klasse ganz neu ab diesem Schuljahr in Sachsen.
2: Okay, das heißt, Christine kommt definitiv handyfrei in die Schule,
1: definitiv.
2: Bringt noch einen Experten mit und dann geht's an die Medienkompetenz.
1: Genau.
2: Also da seid ihr auf einem guten Weg, definitiv.
1: Genau. Kommt der Florian nämlich mit von den Offline-Helden, das ist eine ganz tolle Initiative, die sind bundesweit unterwegs und geben so Schulseminare und Florian begleitet mich und dann kümmern wir uns eben mal so ein bisschen um das Thema Internet. Social Media, was sind die Gefahren dort, aber was ist natürlich auch das Gute, also was kann das alles leisten, KI und so weiter, das ist ja ein ganz wichtiges Thema, da habe ich mir lieber einen Experten gesucht.
2: Es gibt ja ganz, ganz viele Kinder, die längst schon Medienkompetenz besitzen, die Medienkompetenz kompetent sind.
1: Ja, wahrscheinlich und viel kompetenter als wir.
2: Richtig, und die können sich dann gerne für Sport entscheiden, weil auch diese Möglichkeit gibt es, meldet euch einfach an bei uns im Netz und dann kommen wir zu euch. In die Klasse gibt es entweder eine Stunde Medienkompetenz oder Sport und 500 Euro für die Klassenkasse.
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0: Wir haben es einfach nicht drauf. Deswegen sind wir zu nichts gekommen, Michael. Ich sag's ja. Ja.
1: Nee, wir sind einfach, also, wobei manchmal habe ich so Ansätze, da könnte ich auch Kunstpfeifer werden.
0: Ja, ja,
1: weil
0: ja.
1: Fehlt mir ja die Beständigkeit.
0: Aber das sind eben die wenigen lichten Momente bei dir. Ich kenne das. So, Herr Klein, unser Chefmeteorologe ist in der Leitung und der heißt ja Michael Klein und manchmal spielen wir hier das kleine Quiz. Ja, das darüber entscheidet, wer im Anschluss an den Wetterbericht, der gleich kommt.
1: Du bist auch so ein richtig guter Trainer, ne?
0: Erstmal hier, ausgibt,
1: das sind die, ja, das sind die wenigen hellen Momente. Erstmal hier so wirklich die Motivationsrede, dachte, bevor die Frage kommt.
0: Ich dachte, du hast es nicht gehört.
1: Ich nicht mehr allzu viel mit, aber nee, das hab ich noch mitbekommen.
0: Wir hatten heute Morgen schon viel Spaß, weil wir gesehen haben, dass in den ersten Supermärkten Weihnachtsgebäck angeboten wird. Das ist doch unfassbar.
1: Im August.
0: Ich meine, jetzt sind gerade die Sommerferien vorbei. Jetzt hat die Schule gerade angefangen. Weihnachtsgebäck. So, und darauf bezieht sich meine Frage, habe ich mir doch mal spontan gedacht. Also wehe, du guckst jetzt auf den Kalender. Ich habe mir spontan gedacht, Micha, ich frag dich mal, auf welchen Tag fällt in diesem Jahr Heiligabend? Auf den Mittwoch, auf den Donnerstag oder auf den Freitag?
1: War das letztes Jahr so, dass irgendwie alle Feiertage auf dem Wochenende lagen oder ist das dieses Jahr so?
0: Das wäre ja jetzt fast schon Teil der Antwort, deswegen sage ich nichts. Ich sage nichts dazu.
1: Es war irgendwie so, dass ich drauf guckte und dachte, oh, das ist aber blöd. Aber ich weiß nicht mehr, habe ich letztes Jahr geguckt oder habe ich für dieses Jahr geguckt?
0: Tja. Das ist die
1: Frage. Ich meine, war letztes Jahr. War es nicht letztes Jahr Samstag, Sonntag, der erste und zweite Feiertag? Hm. Ach, die Älteren unter uns erinnern
0: Wie
1: sich.
0: Wie schnell man aber auch vergisst. Ja?
1: Richtig, ja, genau.
0: Gut, aber das ist im,
1: was war die Frage?
0: Im Alter so. Heiligabend, dieses Jahr. Auf dem Mittwoch, auf dem Donnerstag oder auf dem Freitag?
1: Ich sag jetzt mal, also wie immer, aber ha? Damit leite ich ja jede Antwort ein. Ich habe keine Ahnung.
0: Ha?
1: Ich sage jetzt mal Donnerstag.
0: Donnerstag. Warum sagst du Donnerstag?
1: Weil ich das Gefühl habe, es wäre letztes Jahr so gewesen mit dem Samstag, Sonntag. Und verschiebt dich das dann nicht immer einen Tag nach vorne?
0: Du hättest jetzt auch sagen können, fällt auf den 24. Ja, also der 24. Dezember 2026 fällt, also Heiligabend, fällt in diesem Jahr auf einen Donnerstag. Ja! Du hast wirklich nicht geguckt, nein?
1: Nein, ich habe nicht.
0: Ach, ja, ist wirklich. Letztes Jahr war es der Mittwoch. Also auch nichts mit Wochenende. Da war dann,
1: auch nicht.
0: Donnerstag, Freitag waren dann der erste und der zweite Feiertag. Ja.
1: Wie gut, dass es nicht wie eine Abiturprüfung ist, dass der Herleitungsweg hier in der Mathematik wichtig wäre, sondern einfach nur das Endergebnis.
0: Einfach
1: also
0: ich lag
1: ja völlig falsch.
0: Richtig geraten. Ja, tatsächlich. Es ist der Donnerstag. Wie sind wir drauf gekommen? Ach so, weil das erste Weihnachtsgebäck jetzt in den Supermärkten liegt. Michael.
1: Ja.
0: Wo liegen denn die Temperaturen heute? Noch nicht so weihnachtlich. Obwohl, wer weiß, ne, in diesem Jahr ist alles möglich. Vielleicht sogar Weihnachten 20 Grad.
1: Wir haben ja gerne mal vor Weihnachten das Eis kalt und dann an Weihnachten selbst plötzlich wieder die 15, 16 Grad, was dann im Dezember eben viel ist. Aber vielleicht ist auch dieses Jahr noch mehr drin. Ja, heute wird es wieder sommerlich warm. Die Temperaturen gehen ordentlich nach oben. Wir können 25, 26 Grad erreichen. Also für die Statistik ist dieser 20. August nochmal ein Sommertag. Es geht zwar verhalten los, auch noch mit so allerletzten Schauerresten und vielen Wolken. Die lockern dann aber immer mehr auf. Also die Wolken, die Schauer verschwinden. Und nachmittags ist es ganz nett, freundlich, Sonne mit ein paar Wölkchen zwischendurch und dann eben die sommerlichen Temperaturen wieder.
0: Dann, schon das erste Wochenende in Sicht, das erste Wochenende nach den Sommerferien.
1: Ja.
0: Was gibt's da?
1: Ich muss mal gucken, auf welche Tage dieses Wochenende fällt.
0: Mhm.
1: Da gucke ich in den Kalender. Es ist Samstag, Sonntag.
0: Freitag, Samstag, Sonntag, ja.
1: Ja, ja. Der Freitag, der ist sommerlich. Also morgen nochmal 25 bis vielleicht sogar 27 Grad. Geht sehr schön los. Nachmittags ziehen langsam dickere Wolken auf und zum Abend kann es dann Schauer, vielleicht auch Gewitter geben. Und dann ist der Samstag wieder deutlich kühler, bringt so einen Mix aus Sonne und Wolken und vielleicht auch mal Schauer zwischendurch bei Höchstwerten, die dann auch wieder sinken. Das könnte auch so um 20 Grad sein. Das ist noch nicht so ganz klar, wie weit sich die kühlere Luft bei uns durchsetzt. Und Sonntag wieder ruhiges Wetter, aber kühler. Also 20, 21 Grad, aber das wieder mit viel Sonne und trocken.
0: Alles klar, Micha. Dann würde ich sagen, ich muss einen ausgeben, ne?
1: Ja.
0: Ja.
1: Ein Glühwein.
0: Ein Käffchen.
1: Ja, gerne.

0: Guten Morgen, es ist 7:18, 12 Minuten vor 7:30. Vor rund 6 Jahren haben sich der britische Prinz Harry und seine Frau Meghan vom royalen Leben verabschiedet und sind in die USA umgezogen. Jetzt steht offenbar eine Rückkehr in die alte Heimat bevor. Harry und Meghan kehren zurück nach England. Die Boulevardpresse rastet aus. Da wird uns noch einiges bevorstehen in den kommenden Wochen. Was heute sonst noch wichtig ist und wichtig wird, das erfahren Sie auch gleich bei uns in den Nachrichten.
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8: Mit Luise Lippert, schönen guten Morgen. Nach dem Belastungstest an der Brücke Budapester Straße steht fest, die Notstützen sorgen erst einmal für Stabilität. Die Brücke hält und kann damit ab Montag wieder freigegeben werden. Fahrzeuge bis 7,5 Tonnen und Busse der DVB dürfen sie befahren. Dass Dresden jetzt schon die ersten Brunnen abschalten will, sorgte im Stadtrat für jede Menge Kritik. Mit dem Nachtragshaushalt sei ausdrücklich beschlossen worden, dass die Brunnen bis Saisonende laufen, empört sich die CDU-Fraktion. Umstürzende Bäume sorgen derzeit immer wieder für gefährliche Situationen. Um das zu verhindern, werden die über 100.000 Stadtbäume an Straßen, in Grünanlagen oder Kindergärten regelmäßig kontrolliert. Und in Deutschland schlafen in der Woche viele Menschen zu wenig. Laut einer Studie des Robert-Koch-Instituts geben knapp 40% an, nachts auf weniger als die empfohlenen 7 Stunden zu kommen.
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10: Ich hoffe, Sie haben einen sehr entspannten Donnerstag. Man kann richtig zugucken, wie mehr und mehr Wolkenlücken entstehen. Es wird dann immer blauer und immer sonniger werden im Laufe des Tages. Die Temperaturen, die gehen auf 27 Grad rauf bei uns in Dresden. Morgen sieht's auch sehr schön sonnig aus, vor allem zum Tagesstart. Später ziehen ein paar mehr Wolken auf. Gegen Abend ist vielleicht auch mal ein Tropfen möglich. Die Temperaturen gehen auch morgen wieder so auf 26, 27 Grad rauf. Und auf den Straßen, da haben wir einen Stau immer noch auf der A4. Hier aus Görlitz zwischen Uhorn und Pulsnitz. 20 Minuten dauert es hier länger und geblitzt wird in Meißen auf der Dresdner Straße. Dankeschön, Sarah, fürs Melden. Gute Fahrt.
11: Ja, vielen Dank, Miri.
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7: 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Und hier sind Ihre Gastgeber. 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
14: Sie fängt Insekten im Flug und verspeist sie hinterher in aller Ruhe. Achtung, nochmal Glück gehabt.
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14: Genial. Alles startklar?
11: So, unsere Insektenfängerin Christine kommt jetzt gleich ins Spiel mit ihrer Expertise. Es geht heute um Libellen, ja?
15: Um Libellen, ja. Mhm. Also ich habe so einen kleinen Gartenteich und da fliegen rote, da fliegen grüne und da fliegen blaue. Und da habe ich mal so ein bisschen drüber nachgedacht und dachte dann, was machen eigentlich Libellen im Winter? Also wie lange lebt denn so eine Libelle? Wo kommt die her? Wo geht sie hin? Also wie lange leben Libellen?
11: Fragen über Fragen. Ja. Die Antwort darauf gibt's gleich. Und zwar in exakt 6 Minuten. Dann ist es 7:30. Dann wird hier wieder schlau gemacht.
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0: kurz nach 7:30. Einen schönen Donnerstagmorgen. Und gerade eben kam ja das Thema Libellen auf. Unser Lehrerkind Christine hat sich die Frage gestellt, wie lange leben die eigentlich und was machen die im Winter und so weiter. Also eine kleine Libellenkunde gibt's jetzt von Christine.
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2: Ja, das Leben einer erwachsenen Libelle ist kurz. Nur zwischen 2 Wochen und 2 Monaten maximal. Die Insektenart selbst gibt's schon mehrere 100 Millionen Jahre. Sie scheint eine Art natürliches Erfolgsmodell zu sein. Die meisten von uns kennen Libellen ja als auffällige, bunt schillernde Flieger in Rot, Grün oder Blau. Dabei verbringen Libellen den überwiegenden Teil ihres Lebens verborgen im Wasser. Der Lebenszyklus der Libelle beginnt mit der Eiablage im Wasser. Deshalb begegnen uns Libellen auch meist in der Nähe von Gewässern, also Teichen oder Flüssen. Aus den Eiern entwickeln sich dann die Larven und die larven so rum zwischen 3 Monaten und 5 Jahren, je nach Art. Die ausgewachsene Libelle, das bunte, vierflügelige Insekt, das lebt dann nur maximal 2 Monate. Dann kommt es wieder zur Eiablage und alles geht von vorne los. Übrigens, Libellen sind völlig ungefährlich und friedfertig. Selbst wenn sie wollten, könnten sie weder einem Tier noch einem Menschen etwas zuleide tun. Sie haben nämlich keinen Stachel. Sie fliegen einfach nur hübsch schillernd durch die Gegend. Maximal 2 Monate leben sie nur.
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0: 6 Minuten nach 7:30 jetzt.
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2: Einen wunderschönen Donnerstag. Ich hoffe, Sie haben einen stressfreien Tag. Das Wetter, das spielt auf jeden Fall mit, denn Stück für Stück lockert's mehr auf, wird dann schön sonnig und die Temperaturen gehen auf 27 Grad rauf. Und auf den Straßen haben wir einen Stau auf der A4 aus Görlitz zwischen Ohorn und Pulsnitz. 20 Minuten plus hier und geblitzt wird in Meißen auf der Dresdner Straße.
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ein Krimi, sag ich dir. Also erstmal Dankeschön hier an Chumbawamba. Um 7.40 Uhr, 10 Minuten nach 7:30. Wunderschönen guten Morgen euch und Ihnen am Radio. Schönen guten Morgen unserem Chefmeteorologen Michael.

0: Polen hatte damals geurteilt, alles, was sich gegen Russland richtet, ist gut. Ja, also kann die Sprengung von Nord Stream 2 gar keine Straftat sein.
1: Aha.
0: Ja, doch, so ungefähr war das. Und damit entsprach das unabhängige Gericht der Vorgabe der polnischen Regierung und der Typ wurde freigesprochen.
1: Ja. Ach, das würde also heißen, das ist praktisch Selbstjustiz freigegeben, ne?
0: Wie
1: ist also alles? Ja, also wenn was gut ist, aber an für sich eine Straftat wäre, also weiß ich nicht, wenn du jetzt ein Auto klaust, aber das Auto war sowieso hässlich, dann ist es keine Straftat.
0: So ungefähr. So kann man es auslegen, ja. Und nur hat man ja gedacht, oh, dass der Typ dann, ja, also der freigesprochen wurde, dass er sich so gedacht hat, oh Mensch, nochmal Glück gehabt, jetzt davon gekommen, ja, ich tauche jetzt ab. Und man konnte davon ausgehen, dass der nie wieder irgendwo auftaucht, ja, dass der ukrainische Geheimdienst den vielleicht irgendwie beschützt, dem eine falsche Identität gibt oder was auch immer. Aber nein, der wurde gestern in Kroatien festgenommen an einem Filmset. Und dort drehen Sean Penn und Adrian Brody gerade einen Thriller über die Nord Stream-Sprengung. Und der Typ war dort als Berater engagiert.
1: Nein.
0: Ja, das war nicht wahr.
1: Ja, was ist mit der Menschheit los?
0: Was ist mit der Menschheit los? Deswegen erzähle ich es dir. Der war dort am Set als Berater so. Ja, nee, das war so. Das ist unglaublich.
1: Nee, da hat es noch mehr Bums gemacht.
0: Ist das ein Irrsinn? Micha, die ganze Welt ist irre.
1: Ja, aber allein das Gerichtsurteil aus Polen ist ja schon...
0: Und der hat das wirklich so gesagt, der Richter. Ich habe jetzt gerade nochmal gesehen, hier bei einem Kollegen von NTV, der hat so sinngemäß gesagt, Krieg gegen Russland, was gegen Russland ist, ist gut und deswegen bist du frei. Du kannst nach Hause gehen. Also wenn du morgen ein russisches Auto klaust hier in Deutschland, dann ist das... Also nee, das war ja in Polen. Also in Deutschland sind die Gerichte hoffentlich noch ein bisschen unabhängiger. Ja? Also ich gehe davon aus, was heißt ein bisschen? Ich hoffe, dass sie grundsätzlich unabhängig sind. Ja? Die Justiz, das hoffen wir. Und gehen davon aus. Ja, aber spannend, oder? Also der war da Berater. Und,
1: ja. Gut. Das ist wie, ich will es jetzt nicht vergleichen. Nee, wenn ich jetzt sage, ist es ein Vergleich, aber so ein Serienmörder, der berät, wie man in dem Film am besten
0: so
1: darstellt.
0: So ungefähr, genau. Ach, Micha. Gut, das war in Kroatien. Die haben da unten wahrscheinlich noch Hochsommer.
1: Ja.
0: Kann ich mir vorstellen. Aber auch bei uns wird es wieder relativ warm. Zumindest morgen so. Also 30 schaffen wir nicht mehr, aber so 27 Grad.
1: Ja, morgen nicht.
0: Aber heute?
1: Nee, heute und morgen schaffen wir die 30 nicht.
0: Nee.
1: Aber das Bekloppte ist, weil in vielen Jahren denkt man so, im September kann nichts mehr passieren und dann sind die Hitzewellen durch. Es gibt im Moment gerade Wettermodelle und nicht nur eins, sondern mehrere, die rechnen hin und her, dass es im September nochmal eine Hitzewelle geben könnte. Also sprich Temperaturen um 30 und vielleicht sogar bis 32, 33 Grad. Also ganz von der Hand ist das noch nicht.
0: Okay, na warten wir es mal ab, Micha. Jetzt erstmal, ja, aber jetzt auch keine unangenehmen Tage. Wir hatten in der Nacht stellenweise ziemlich heftige Gewitter, zum Teil mit Unwettern, das zieht jetzt raus oder ist schon rausgezogen?
1: Genau, also das ganz Kräftige ist rausgezogen. Was noch hinterher dümpelt, sind so ein paar letzte Schauerreste und eben noch die vielen Wolken, die über uns hängen. Das wird sich alles verziehen und dann lockert es auf und spätestens am Nachmittag ist es dann richtig nett mit Sonne, ein paar Wölkchen zwischendurch. Schauer dürften dann nicht mehr möglich sein und es ist sommerlich warm. Das heißt so um 26, vielleicht sogar 27 Grad heute.
0: Ist doch. Okay, so ganz kurz so Richtung Wochenende?
1: Ja, Richtung ist gut. Also Richtung morgen, der Freitag beginnt sehr, sehr sommerlich schön mit auch wieder Temperaturen so bis 26, 27 Grad. Nachmittags allerdings ziehen wieder Wolken auf und dann kann es Schauer, vielleicht auch Gewitter am Abend geben. Und der Samstag ist dann relativ durchwachsen, so wie es im Moment ausschaut, weil es kommt von Norden wieder kältere Luft. Wie weit die sich Richtung Süden durchsetzt, ist so noch nicht ganz hundertprozentig klar. Aktuell sieht es danach aus, dass es bei uns ein wechselhafter, schauerartiger Tag sein wird mit niedrigeren Temperaturen. Sonntag wieder die Beruhigung, schönes Wetter, sonnig, aber nur noch 20, 21 Grad und dann in der neuen Woche, Dienstag, Mittwoch, Donnerstag, da wird es wahrscheinlich wieder sommerlich warm.
0: Das ist der Micha. Dann jetzt noch eins.
1: Käppchen!
0: Was?

0: So, und falls Sie sich jetzt auch ein bisschen müde fühlen, um kurz nach 7:45 noch müde fühlen, dann passt das ins Bild, weil heute erreicht uns die Meldung, fast, also wir haben es ja immer schon gewusst, aber fast jeder vierte Erwachsene hierzulande schläft zu wenig. Das ist jetzt offiziell, gab es eine große Schlafstudie, große Befragung und betrifft fast jeden vierten Erwachsenen. Zu wenig Schlaf. Was sonst noch wichtig ist und wichtig wird heute, das erfahren Sie auch gleich bei uns in den Nachrichten.
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10: Mit Luise Leppert, schönen guten Morgen. Nach dem Belastungstest an der Brücke Budapester Straße steht fest, die Notstützen sorgen erst einmal für Stabilität. Die Brücke hält und kann damit ab Montag wieder freigegeben werden. Fahrzeuge bis 7,5 Tonnen und Busse der DVB dürfen sie befahren. Die Stadtverwaltung hatte im Mai einen Teil der Brücke vorsorglich gesperrt, nachdem das Schallemissionsmonitoring neue Schäden am Spannstahl zeigte. Im Bereich der Ammonstraße wurden daraufhin zusätzliche Schwerlaststützen installiert. Dass Dresden jetzt schon die ersten Brunnen abschalten will, sorgt im Stadtrat für jede Menge Kritik. Mit dem Nachtragshaushalt sei ausdrücklich beschlossen worden, dass die Brunnen bis Saisonende laufen, empört sich die CDU-Fraktion. Matthias Gabler berichtet.
11: Stadtratsbeschlüsse interessieren die Verwaltung offenbar nur wenig. Dabei war der Beschluss eindeutig. Die Brunnen sollen bis Ende Oktober laufen und das bitte den ganzen Tag. Die Verwaltung könne jetzt nicht einfach erklären, dass das Saisonende bereits Anfang September ist, erklärt die CDU-Fraktion und spricht von einer Farce. Außerdem sei es ein Unding, dass die Brunnen weiterhin nur 4 statt 12 Stunden am Tag laufen.
10: Umstürzende Bäume sorgen derzeit immer wieder für gefährliche Situationen in der Stadt. Ein Grund ist unter anderem ein sinkender Grundwasserstand. Über 100.000 Stadtbäume an Straßen, in Grünanlagen oder Kindergärten werden regelmäßig kontrolliert. Ein 10-köpfiges Team ist dafür aktuell zuständig. Der Baum, der in der vergangenen Woche auf der Wiesbadener Straße umgestürzt war, befand sich auf einem Privatgrundstück. US-Präsident Trump droht dem Iran mit einem beispiellosen Wirtschaftskrieg. Tina Eck berichtet aus Washington.
12: Der Frust ist groß. Der Iran lässt sich nicht in die Knie zwingen und Trump gehen langsam Druck und Drohungen aus. Nun verkündet er einen gewaltigen Wirtschaftskrieg, eine ökonomische Apokalypse für den Iran. Eine verheerende Wirtschaftsoperation mit Maßnahmen historischen Ausmaßes.
10: In Deutschland schlafen viele Menschen in der Woche zu wenig. Laut einer Studie des Robert-Koch-Instituts geben knapp 40% an, nachts auf weniger als die empfohlenen 7 Stunden zu kommen. Bei den Männern haben rund 43% gesagt, weniger als 7 Stunden zu schlafen. Bei den Frauen waren es 36%.
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13: Einen wunderschönen guten Morgen. Das Wetter hat Entwicklungspotenzial und es gibt auch schon vereinzelt ein paar Wolkenlücken und die werden auch noch mehr werden im Laufe des Tages. Wird es dann teilweise wirklich schön sonnig. 27 Grad die Höchstwerte und morgen der Tag, der wird auch schön sonnig werden tagsüber. Im weiteren Tagesverlauf ziehen dann aber langsam ein paar mehr Wolken auf. Gegen Abend ist dann auch mal der ein oder andere Tropfen möglich. Die Temperaturen bleiben aber weiter angenehm mit bis zu 26 Grad und auf den Straßen haben wir noch den Stau auf der A4 aus Görlitz zwischen Ohorn und Pulsnitz. Viertelstunde dauert es hier noch länger und geblitzt wird in Meißen auf der Dresdner Straße. Ansonsten läuft alles störungsfrei.
0: Ja, danke schön, Miri.
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15: Hallo.
7: Und André Hart. Ja.
16: Scheiß Moskitos. Will nur schlafen, doch ihr summen Scheiß Moskitos.
0: Oh Gott. Was sagt denn hier sowas? Solche Wörter. Also.
17: Ich glaube, heute ist Welt-Moskito-Tag.
15: Die kleinen Biester können aber auch echt lästig sein. Also bei mir so im Wald, so ein bisschen außerhalb, da ist es manchmal ganz schön, bist du gar nicht, wo du zuerst hinklatschen sollst. Und die gehen ja auch auf alles. Die sitzen sogar auf den Schweinen drauf.
0: Aha.
15: Ja, letztens so ein riesenfettes Tier auf meiner kleinen Rosalie.
0: Okay.
15: Saß es so direkt auf dem Rüsselchen und ich dachte immer, aber die scheinen das jetzt nicht zu stören.
0: Aber ich Moskitos finde, sind nicht so schön. Es ist gar nicht so viel. Also gut, ich bin jetzt kein Schwein.
15: Du aber ja auch mehr.
0: So viel ist das ist ja gar nicht.
15: Naja, vielleicht ist das in der Stadt ein bisschen anders.
0: Das kann sein.
15: So im,
0: bei
15: im
0: dir
15: Wald
0: auf dem Dorf, ja.
15: Im Wald, bei den Tieren.
0: Ja,
15: weißt
0: genau.
15: Da ist es ein bisschen. Also ich habe ziemlich viele.
0: Okay. So oder so, wir wünschen Ihnen jetzt nicht nur einen schönen Moskitotag, sondern auch einen schönen Donnerstag. Heute ist der 20. August und jetzt sind wir bei kurz vor 8.
15: Morgen.
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0: Morgen.
1: Es ist jetzt kurz nach 8. Guten Morgen.
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3: Guten Morgen, hier ist Andrea Krüger. In Dresden krachen Bäume ohne Vorwarnung in letzter Zeit öfter einfach um. Damit das mit den Bäumen an den Straßen oder auf Spielplätzen nicht passiert, kontrolliert Christina Klabis mit ihrem Team jährlich die 105.000 Bäume der Stadt. Eine hundertprozentige Sicherheit gibt's natürlich nicht.
4: Eine Baumkontrolle ist letztendlich eine visuelle Kontrolle. Das heißt, wir schauen mit unserer fachlichen Erfahrung auf den Baum und gibt es Anzeichen für irgendeinen Mangel oder für irgendein Schadsymptom. Es kann natürlich auch sein, dass unbemerkt im Boden, im Baum oder in der Krone sich etwas entwickelt, was durch die Baumkontrolle nicht erfasst wird.
3: Die Gründe fürs Umstürzen der Bäume sind ganz unterschiedlich. Der sinkende Grundwasserspiegel gehört dazu und natürlich immer auch das Alter der Bäume, wie die 150-jährige Platane hier vom Rathaus.
4: Der Platane vom Rathaus geht es dem Alter entsprechend super. Es finden auch Untersuchungen mit Hilfsmitteln statt, wo wir uns regelmäßig davon überzeugen, ob der Baum noch standsicher ist oder nicht.
3: Dankeschön.
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0: Donnerstag. Und in der Leitung jetzt unser Chefmeteorologe Micha Klein. Kannst du mal, Micha, bist du da?
1: Ja, ich bin da.
0: Kannst du mal gucken, bitte ganz kurz Ostsee? Wir sind ja am Wochenende an der Ostsee, der Micha Klein, meine Wenigkeit. Wir treffen uns ja dort mal, ja, außer der Reihe. Und das würde mich jetzt mal interessieren, ist einigermaßen okay, oder?
1: Also ich meine, wer an die Ostsee fährt, erwartet jetzt ja nicht die tropischen 30 Grad das ganze Jahr über.
0: Ja.
1: Deswegen, es ist ganz freundlich, es wird im Moment noch ein bisschen sehr wechselhaft. Also so ein Schauer zwischendurch, aber dann wieder Sonne. Naja, und überschaubare Temperaturen so um 20 Grad.
0: Das ist doch für die Ostsee gut.
1: Ja,
0: also wunderbar.
1: Eben.
0: Ja. Mach dich vorher nochmal hübsch. Gehst du mal zum Friseur vorher, bevor wir uns treffen?
1: Das werde ich eigenhändig bei mir ist das ja zu erledigen.
0: Micha Klein, muss ich Ihnen sagen, wirft ja immer eine Münze beim Friseur. Ja. Zopf oder Kahl heißt es dann.
1: Zopf oder Kahl? Der Zopf hat meistens keine langen Chancen. Was ist denn hier mit dem Till? Ist der auch da?
0: Der Till?
1: Ja, hier der Umweltminister, der sich um die Wale gekümmert hat. Nee,
0: der kommt nicht, glaube ich.
1: Der kommt nicht, schade.
0: Ach, die Ostsee. Du, apropos, es wird ja viel gereist, jetzt auch am Wochenende wieder. So Kurzreisen, die Yvonne hat uns geschrieben, guten Morgen. So, frag doch den Micha bitte mal, die Mädels, also wir machen Mädelswochenende in Karpatsch. Wo ist denn Karpatsch?
1: Tut mir auch leid, ja. Das ist hinten, da, wenn das so, das Syndrom, das, also das Ding dann so im Gelenk.
0: Das ziehen, das Karpatsch-Syndrom. Die wollen wissen, warte mal, ach ja, guck mal, das ist in Polen. Das ist Woiwodschaft Niederschlesien. Propowiat Jelenia Góra. Ach, guck mal, das ist so Richtung Schneekoppe, Richtung Snatchki. Und Karpatsch, kann ich dir sagen, liegt auf knapp 500 Meter. Wie wird denn dort das Wetter? Schau mal bitte.
1: Was wollen die denn da?
0: Die wollen wandern.
1: Ach, wandern?
0: Ja, die wollen da ein bisschen unterwegs sein, Yvonne und ihre. Ich glaube ab morgen.
1: Also morgen Abend, da sind sie ja schon wieder reingewandert wahrscheinlich irgendwo in ein Haus, weil morgen Abend kann es sehr kräftig regnen und der Samstag bringt so wechselhaftes Schauerwetter, 17, 18 Grad, also sprich auch nicht zu heiß zum Wandern und ab Sonntag wird es dann alles wieder freundlicher und netter werden, da ist dann deutlich wieder mehr Sonnenanteil dabei und trockener und nächste Woche, ich weiß nicht wie lange sie wandern, Dienstag, Mittwoch, Donnerstag sind es dann Temperaturen, die auch wieder im Sommerbereich sind.
0: So Richtung Riesengebirge, naja Mensch. Wenn Sie auch mal wissen wollen, wie das Wetter so ist, da wo Sie hinreisen, fragen Sie uns einfach, der Micha Klein hilft. So.
1: Mal gucken.
0: Und jetzt gucken wir mal hier bei uns nach. Das sieht doch auch gar nicht so schlecht aus.
1: Ja, und man muss sich so die richtigen Tage rauspicken. Also weil heute zum Beispiel der Nachmittag wird sommerlich warm. Dauert ein bisschen, bis die Wolken sich so richtig gut aufgelöst haben, dass es dann der freundliche Nachmittag wird mit vielen sonnigen Phasen, weniger Wolken. Und heute früh ist auch nochmal so teilweise ein letzter Schauer unterwegs. Aktuell zieht so ein bisschen was durchs Erzgebirge noch durch. Morgen sieht es dann so aus, dass da auch zeitweise die Sonne dabei ist. Temperaturmäßig auch wahrscheinlich nochmal so im Bereich um 25 Grad, also Sommerkurs. Allerdings nachmittags kommt dickere Wolken hereingezogen und gerade abends kann es dann auch wieder kräftiger regnen. Der Samstag ist dann wechselhaft und wahrscheinlich ein bisschen kühler wieder. Nächste Woche aber auch bei uns dann Mitte der Woche wieder sommerliches Wetter.
0: Also ähnlich wie im Riesengebirge, wie in Karpatsch. Ist eigentlich das Karpatschio erfunden worden?
1: Das könnte durchaus sein.
0: Wahrscheinlich, ne? Karpatsch, denke ich mal auch.
1: Ja. Oder auch der Carport.
0: Oder auch das, ja. Wie auch immer, wir machen jetzt noch eins.
1: Oder das Kaputt.
0: Wir machen jetzt ein Käffchen, okay?
1: Kaffee.

0: physical. So, einen schönen Donnerstagmorgen für Sie. Donald Trump hat dem Iran mit einem beispiellosen Wirtschaftskrieg mit historisch verheerenden Ausmaßen gedroht, so wie es die Welt noch nie gesehen hat. Am Ende leidet ja da immer auch die Zivilbevölkerung oder vor allem. Es gibt mittlerweile international viele Stimmen, die sich fragen, ob es nicht langsam mal an der Zeit wäre, das Undenkbare zu denken und das Ganze einfach umzudrehen, ja? Nämlich mal weitreichende Sanktionen gegen die USA zu verhängen. Ein großer Teil der Welt ist wahrscheinlich bald soweit. Was heute sonst noch wichtig ist und wichtig wird, das erfahren Sie auch gleich bei uns in den Nachrichten.
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5: Mit Luise Lippert, schönen guten Morgen. Ein schwerer Unfall auf der A17 bei Bad Gottleuba hat gestern Nachmittag für stundenlange Staus gesorgt. Zwischen dem Hartetunnel und der Anschlussstelle Bad Gottleuba fuhr ein Kleintransporter auf einen Sattelzug auf, der wegen eines Staus bremsen musste, so die Polizei. Der 52-jährige Fahrer des Transporters wurde schwer verletzt. Die A17 in Richtung Dresden war zeitweise gesperrt. Nach dem Belastungstest an der Brücke Budapester Straße steht fest, die Notstützen sorgen erst einmal für Stabilität. Die Brücke hält und kann damit ab Montag wieder freigegeben werden. Fahrzeuge bis 7,5 Tonnen und Busse der DVB dürfen sie befahren. Für die Handballer vom HCL Florenz beginnt am Wochenende die neue Saison. Im Pokalderby sind sie am Sonntag beim IHV Auer gefordert. Eine Woche später startet dann die zweite Bundesliga auswärts in Dormagen. Und in Deutschland ist die Vermögensungleichheit laut einer neuen Studie leicht zurückgegangen. Die Schere zwischen Arm und Reich wächst seit der Finanzkrise 2008 nicht weiter, sondern schrumpft etwas.
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7: Einen wunderschönen guten Morgen. Ja, der Tagesstart ist noch so ein bisschen wechselhaft, aber es wird dann Stück für Stück schöner und sonniger. Die Temperaturen, die gehen so auf 26, 27 Grad rauf. Morgen der Tag, der beginnt auch mit viel Sonnenschein. Im weiteren Tagesverlauf kann es aber sein, dass so ein paar mehr Wolken aufziehen und am Abend sind dann einzelne Schauer möglich. Die Temperaturen sind aber auch morgen sehr angenehm. Es geht auf bis zu 26 Grad rauf. Und auf den Straßen, da haben wir momentan eine defekte Ampelanlage auf der Bautzner Straße, Höhe Waldschlösschen. Tunnel in beiden Richtungen, bitte Vorsicht. Und ein Blitzer in Meißen auf der Dresdner Straße. Ansonsten läuft alles störungsfrei. Ich wünsche eine gute Fahrt.
8: Ja, Dankeschön, Miri.
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10: Da wird gestottert und gelallt. Ich meine, offenbar ist das heute modern, weiß ich nicht.
11: Nein, wir können auch anders. Ja, wir reißen uns jetzt mal ein bisschen zusammen. Wünschen Ihnen einen tollen Start in diesen 20. August.
12: In diesen Donnerstag. Ja. Machen wir sowas draus.
11: Guten Morgen, 6 Minuten vor halb 9.
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0: Alles steil, Digga.
1: Ja. Steil. Das ist aber noch aus den 80ern, oder?
0: So. Uns kommt hier gerade ein Thema voll random unter, ja, und deswegen wollen wir darüber auch mal reden. Es geht nämlich um das Jugendwort, ja. 2026.
1: Ich wollte gerade sagen, aber nicht das um das Jugendwort 1796, sondern das aktuelle Jugendwort.
0: Random und da ist gar heute nicht so alt, Digga. Ja,
1: das Random ist doch gar nicht mehr. Ist zumindest in der Liste der 10 Finalisten nicht dabei, und da kommen wir jetzt auch zum Punkt, weil heute nämlich die letzte Möglichkeit, quasi unter den Top 10 abzustimmen. Mhm. Unter jugendwort.de kann man heute noch abstimmen. Dann werden nächste Woche dann die Top 3 veröffentlicht. Ja. Und wir haben einfach mal die gefragt, die es wirklich wissen, weil wenn wir darüber, also ich benutze keins dieser Wörter, insofern
0: peinlich,
1: haben
0: oder?
1: Wir die, ja. Weiß ich nicht. Also wir haben die jungen Menschen, die ganz jungen Menschen mal gefragt, so Jugendwort des Jahres, was wäre denn das für euch?
2: Mein Jugendwort des Jahres ist schon Macker gewesen. Das ist ja ein Begriff einfach für den Freund.
3: Ja, ich würde auch Ragebait sagen. Ich glaube, das kam auch so dieses Jahr. Ja. Und viele Jungs sagen auch Schere.
4: Ich würde sagen Schere, weil das benutze ich mit am häufigsten. Das ist so ein bisschen, wenn man sowas Falsches sagt, ein bisschen als sorry.
5: Also ich glaube Crashout oder Ragebait. Crashout ist, wenn man so eine Krise kriegt. Und Ragebait ist so, keine Ahnung, wenn man Leute so provoziert.
0: Genau, ne? Ragebait. So wütend machen, so absichtlich.
1: Ja.
0: Weißt du?
1: Okay.
0: Oh, Mann, ich bin so 6'7 heute.
1: Du musst diese Bewegung hier dazu machen, ne? Du
0: weißt, was? 6'7
1: ist immer mit dieser Handbewegung noch mit.
0: Ach, ja, 6'7. Ja.
1: So, also unter jugendwort.de kann man heute noch, wie gesagt, unter den 10 Finalisten abstimmen. Wir tragen sie jetzt gar nicht alle vor. Einfach mal reinklicken, und wer mag, kann heute seine Stimme noch abgeben.
0: Genau, Dicker. Und dann alle Scherer, wa?
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0: Fünf nach halb neun jetzt.
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2: Guten Morgen, einen wunderbaren Start in den Tag. Es wird Stück für Stück schöner. Jetzt zum Tagesstart ist noch ein bisschen wechselhaft. Die Temperaturen bei uns in Dresden, die gehen auf 27 Grad rauf. Und auf den Straßen, da haben wir immer noch einen Blitzer in Meißen auf der Dresdner Straße. Ansonsten läuft alles störungsfrei. Ich wünsche eine gute Fahrt. Passen Sie gut auf sich auf, bitte.
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0: Das tut mir wirklich leid. Das ist eine Krankheit, dass ich immer solche Geräusche machen muss. Ja, so irgendwie. Ne? Irgendwas muss ich immer absondern.
1: Ja.
0: Ja.
1: Auch wie beim Musiala eine Dysfunktion.
0: Ja, Dysfunktion. Neurologische Dysfunktion. Definitiv, das hast du gut auf den Punkt gebracht. Und es ist wirklich eine Diagnose bei mir. Ich versuche mich zu bessern. So, aber ihr müsst mich ja nicht mal lange ertragen, weil ich bin ja jetzt sozusagen auf dem Sprung und übergebe dir, lieber Micha und der Christine, das Studio. Ja.
1: Oh, die Christine hat alles in der Hand dann.
0: Die Christine hat dann alles in der Hand sozusagen. Sie übernimmt morgen gemeinsam mit dir das Studio hier und dann bin ich weg und ja. Naja, mal gucken, wie er das dann morgen macht. Ja, ne? Mal gucken, wie er so klarkommt und wie er so zurechtkommt ohne mich. Wahrscheinlich kommt er viel besser als mit mir zurecht, kann ich mir vorstellen. Ich habe gerade, Christine kommt dazu jetzt. Ich habe gerade das Studio jetzt offiziell übergeben an euch.
2: Ach so, ja, ihr seid ja quasi schon weg.
0: Wir sind ja quasi weg, weil morgen, ich weiß gar nicht, ob wir das schon gesagt haben, morgen, ich heirate ja morgen, wir heiraten morgen.
2: Ihr heiratet morgen, oh, ihr seid süß.
0: Ja, das ist
2: ja schön.
0: Verrückt, ne? Und
2: du, einer muss es machen.
0: Einer muss es machen und ich lasse meine Ex-Frau hier zurück.
1: Das sind Zustände, weißt du, die wirklich. Ex arbeiten lassen und dann ab hier ins Flittern sozusagen. Ja.
0: Aber es ist wirklich nicht schlimm, ne? weil ich glaube, wir haben ein Alleinstellungsmerkmal, also nicht nur, dass die Ex dann weiterarbeitet, sondern dass wir mit der Ex auch sehr gut klarkommen, oder? Also du kommst
2: ja, was wir mal machen, ne? Sie wissen doch, ich muss doch auch Brötchen verdienen.
0: Oh, komm.
2: Ich glaube, von außen wirkt das, ich habe das letztens Freunden erzählt, sag so, nee, am Wochenende, jetzt bin ich nicht da, mein Ex-Mann heiratet.

0: Ja, stimmt. Micha hat es versaut. Ja. Ja.
1: Du warst es, Mensch.
2: Ich habe es versaut. Das tut mir heute echt wirklich immer noch sehr leid. Aber ihr haut euch ja nicht. Ihr kratzt euch nicht die Augen aus.
0: Nee, das geht schon.
2: Und also wir fahren jetzt ja hin, um sicher zu gehen, ne? Also du wahrscheinlich ja als...
0: Also ich fahre, ich muss es so sagen, ich fahre schon mal vor, weil die Trauung wird sein morgen Vormittag und damit ihr die nicht stören könnt.
1: Hast du uns vorsichtshalber mal ausgeladen?
0: Ihr kommt dann mal später nach und dann feiern werden wir zusammen, aber wirklich nur im ganz, ganz kleinen Kreis. Also wir machen da kein großes Bromborium.
2: Gibt es diese Frage noch? Und wenn jemand etwas einzuwenden hat?
0: Ja, genau.
1: Nee, du, da musst du keine Angst haben. Das ist auch der Grund, warum ich zumindest hinreise, um einfach zu gucken, dass da auch wirklich nichts schief geht, dass du auch wirklich unter die Haut kommst.
0: Dass du mich dann wirklich los bist, ja.
1: Mensch, gut. Verrückte Zustände.
2: Wir freuen uns doch.
1: Freuen wir uns.
0: Morgen Vormittag ist es soweit. Dann kommt der André unter die Haube. Naja.
2: Jetzt hast du beim Radio viele Herzen gebrochen.
0: Ja, denkst du? Ach nee, im Gegenteil. Nein.
1: Sie haben noch 24 Stunden.
0: So, wir hatten ja vorhin schon drüber gesprochen, an der Ostsee ist es relativ durchwachsen, aber nicht schlecht. Das geht schon. Ja, wie in einer richtigen Ehe. Durchwachsen, aber nicht schlecht. So muss es sein. Das, ja, so schön Wohlfühltemperatur, 20 Grad, das ist doch okay.
2: Ja, und Ostsee ist für ihr ja auch gut. Das ist so von den Gezeiten nicht so heftig wie die Nordsee. Ja. Also so ein bisschen auf und ab braucht man ja für die Spannung, aber wer braucht schon eine Sturmflut, ne?
0: Ja, eben.
1: Deshalb hat es bei uns nicht geklappt. Ne?
0: Wegen der Sturmflut, ja.
2: Da lachen die Frau aus Erfahrung.
0: Ja, so. Ja, ich habe es ja schon mal gesagt. Ich wollte ja mit Christine in den letzten Jahren darüber sprechen, was so vielleicht nicht klappt, aber ich bin ja nicht mal zu Wort gekommen.
1: Ach so, der hat
2: Du redest ja dauernd über Rilke. Alles oder gut. Putin. Oder was? Da kommt man ja zu nichts mehr. Ja.
0: So, was machen wir denn hier mit dem Wetter? Ja, für alle, die zurückbleiben morgen.
2: Die haben es gar nicht so schlecht. Also erstmal fangen wir mit heute an. Heute wird es nämlich immer schöner. Das heißt, es lockert immer mehr auf. Der Nachmittag bringt viel Sonne mit Temperaturen im Sommerbereich über 25, 26 Grad. Morgen eigentlich erstmal noch genauso oder ähnlich. Dann aber nachmittags kommen dickere Wolken und zum Abend hin kann es dann nochmal richtig kräftige Schauer geben. Vielleicht auch Gewitter. Der Samstag, um jetzt also das Wochenende noch mit abzuhandeln, der Samstag wird dann etwas durchwachsener mit Schauern. Auch wahrscheinlich etwas frischer, so knapp über 20 Grad. Der Sonntag zwar nicht viel wärmer, aber dafür wieder deutlich sonniger, ruhiger und schöner.
0: Okay, alles klar. Naja, dann freuen wir uns mal aufs Wochenende. Ich glaube, das ist schon selten, oder? Dass die Ex-Frau dann zur Hochzeit ihres Ex-Mannes fährt.
2: Ja,
0: oder?
2: Ja, aber wenn man sich versteht.
0: Natürlich, wir verstehen uns blendend. Das sind beste Freunde.
1: So selten wahrscheinlich jetzt auch so wieder. Echt, nicht, nee, ne? Komm, das ist jetzt...
2: Aber in heutigen Zeiten, ich meine, früher wärt ihr gekreuzigt worden, auf dem Rad ausgepeitscht, aus dem Dorf getrieben worden. So, aber heutzutage ist doch schön, dass das alles so nicht mehr ist.
1: Na, das ist doch super, genau. Du, ich rufe die anderen Ex-Frauen noch an, da kommen wir alle zusammen.
2: Wie viele?
0: Also, hallo. So, ich mache jetzt mal weiter mit Musik und dann nochmal einen wunderschönen Start für euch versehen, den Donnerstagmorgen. Es ist jetzt 8:45, jetzt ein bisschen was Romantisches, ja. Read all about it. Also, schönen guten Morgen. Schön, dass ihr seid so albern.
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0: 12 Minuten vor 9. Und vor rund 6 Jahren haben sich der britische Prinz Harry und seine Frau Meghan vom royalen Leben verabschiedet und sind in die USA umgezogen. Jetzt steht offenbar eine Rückkehr in die alte Heimat bevor. Harry und Meghan kehren zurück nach England. Die Boulevardpresse rastet aus. Da wird uns noch einiges bevorstehen in den kommenden Wochen. Was sonst noch wichtig ist und wichtig wird, das erfahren Sie gleich bei uns in den Nachrichten.
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10: Mit Luise Lippert, schönen guten Morgen. Ein schwerer Unfall auf der A17 bei Bad Gottleuba hat für stundenlang Stau gesorgt. Gestern Nachmittag war dort ein Kleintransporter zwischen dem Hartertunnel und der Anschlussstelle Bad Gottleuba auf einen Sattelzug aufgefahren. Der 52-jährige Fahrer des Transporters wurde beim Unfall in seinem Fahrzeug eingeklemmt und schwer verletzt. Einsatzkräfte der Feuerwehr mussten ihn befreien. Anschließend wurde er mit einem Hubschrauber in ein Krankenhaus geflogen. Nach ersten Erkenntnissen der Polizei musste der Sattelzug wegen eines Staus bremsen. Der Kleintransporter fuhr auf ihn auf. Der entstandene Sachschaden wird auf rund 70.000 Euro geschätzt. Die A17 in Richtung Dresden war zeitweise gesperrt. Nach dem Belastungstest an der Brücke Budapester Straße steht fest, die Notstützen sorgen erst einmal für Stabilität. Die Brücke hält und kann damit ab Montag wieder freigegeben werden. Fahrzeuge bis 7,5 Tonnen und Busse der DVB dürfen sie befahren. Die Stadtverwaltung hatte im Mai einen Teil der Brücke vorsorglich gesperrt, nachdem das Schallemissionsmonitoring neue Schäden am Spannstahl zeigte. Im Bereich der Ammonstraße wurden daraufhin zusätzliche Schwerlaststützen installiert. Der HC Elb Florenz fiebert dem Saisonstart entgegen. Das Team geht bereits in seine 10. Saison in der 2. Handball-Bundesliga. Bei der Saisoneröffnung im Kaufpark Dresden sprach Trainer André Haber über die Ziele seines Teams.
11: Ich bin jetzt hier in meinem 4. Jahr und ich möchte mit den Jungs unbedingt gerne in die 1. Liga aufsteigen. Das ist keine Frage. Bei allem Respekt vor allen anderen Mannschaften, aber ich möchte es gerne schaffen. Und dazu gehört, dass wir eine geile Saison spielen, eine gute Runde spielen. Dazu gehört, dass wir ein bisschen besser sind als letztes Jahr. Aber das haben wir uns auch vorgenommen.
10: Jedes Jahr wenden sich tausende Menschen mit einem Verdacht auf Behandlungsfehler an den medizinischen Dienst. Heute legen die Gutachter neue Zahlen auf den Tisch. Schon seit Jahren zeigen die Statistiken, Behandlungsfehler sind keine Einzelfälle, Claudia Wächter berichtet.
12: Der Arzt übersieht einen Knochenbruch oder Laborwerte werden vertauscht. Darf eigentlich nicht passieren, aber auch bei ihrer letzten Erhebung zählten die Gutachter rund 3700 Behandlungsfehler und oft mit krassen Folgeschäden für die Patienten. Viele starben sogar.
10: Tennisstar Alexander Zverev sucht kurz vor dem Start der US Open weiter nach seiner Form. Jetzt hat er beim Masters-Turnier in Cincinnati das Viertelfinale verpasst.
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13: Ja, ganz schön windig ist es bei uns in Dresden gerade, aber ganz vereinzelte Wolkenlücken gibt's schon. Der Tagesstart ist trotzdem noch so ein bisschen wechselhaft, aber es wird Stück für Stück wird's schöner und sonniger. Die Temperaturen gehen auf bis zu 27 Grad rauf heute. Morgen der Tag, der startet erstmal mit viel Sonnenschein. Im weiteren Tagesverlauf können dann aber ein paar mehr Wolken auftauchen und gegen Abend sind dann auch ein paar einzelne Tropfen möglich bei Höchstwerten um die 26 Grad. Also es bleibt weiter angenehm und auf den Straßen, da haben wir momentan nichts verstört, aber ein Blitzer immer noch in Meißen auf der Dresdner Straße. Der steht da einsam und allein. Ich wünsche eine gute Fahrt. Schön aufpassen.
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0: Ja, den Donnerstag. Wir wünschen Ihnen guten Start in den 20. August. Jetzt ist es kurz vor neun. Guten Morgen allerseits.
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1: Und da gehen heute mal Grüße nach Langebrück an die Mädels und Jungs vom Karnevalsverein Langebrück. Die Anna hat sich bei uns gemeldet.
2: Wir sind auf der Suche nach mutigen Teilnehmern, die keine Angst vor dem Wasser haben. Bei der zweiten Langebrücker Wasserolympiade tretet ihr in Disziplinen wie dem Funkentauziehen, Fischerstechen und ganz neu dem Synchronspringen mindestens in Zweierteams gegeneinander an. Und die Teams bekommen dann abends noch kostenlosen Eintritt zum Showprogramm. Also meldet euch, wir freuen uns auf euch.
1: Ja, und den Link zur Wasserolympiade in Langebrück gibt's auf radiodresden.de.
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0: Es ist 8:58.
1: So. Das heißt, jetzt läuten wir langsam so die dritte Stunde ein. Hm? So.
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0: Na, für uns ist schon die vierte. Also wir läuten jetzt die fünfte ein.
4: Also hä?
0: Die fünfte Stunde. Nee, in der Schule, ja.
4: Gut, dass wir nicht mit Mathe an die Schulen gehen.
0: Na, hallo, wir haben um 5 angefangen. 6, 7, 8, 9. Wenn es um 9 ist, läuten wir jetzt die fünfte Stunde ein. Aber für die Kinder ist natürlich noch nicht die fünfte Stunde.
4: Ja. Aber dir ist auch schon mal aufgefallen, dass es ja eine Zeitstunde ist, so an den Schulen, ne? Also 45 Minuten.
0: Stimmt.
4: Müsste man jetzt genau.
0: Hast du auch wieder recht.
4: Aber es geht doch auch gar nicht um uns.
0: Mensch, ein Durcheinander.
4: Kinder.
0: Wir kommen zu euch. Genau, wir kommen in die Schule, beziehungsweise die Kinder sind ja jetzt in der Schule, deswegen vielleicht hören uns ja ein paar Mamas und Papas zu. Mhm. Dann sagt das bitte gerne weiter. Wir kommen gerne an die Schule, in die Schulklassen und bringen 500 Euro für die Klassenkasse mit. Das machen wir natürlich jetzt nicht nur einfach so aus Quatsch, sondern wir wollen natürlich auch was vermitteln. Das ist nicht nur Spaß hier, ne? Es ist eine Lehrveranstaltung. Und da gibt es zwei Möglichkeiten. Entweder ihr entscheidet euch für Sport oder die Kinder entscheiden sich für Sport. Dann machen wir eine Sportstunde mit meiner Wenigkeit.
4: Mhm.
0: Oder ihr entscheidet euch für unser Lehrerkind Christine.
4: Ja, und wir machen diesmal das Thema Medienkompetenz zusammen, weil das ist ja ganz wichtig. Was sind die Vorteile vom Internet? Wo sind aber auch die Gefahren? Das ist ja wichtig, dass die Kinder das wissen. Und wir haben mal nachgefragt bei Kultusminister Konrad Clemens. Ist das eigentlich bei uns in Sachsen so Medienkompetenz? Ist das Teil des Lehrplans?
5: Wir haben schon Medienkompetenz als Punkt in unseren Lehrplänen. Wir wollen das aber noch verstärken. Also es wird in diesem Schuljahr einen neuen Medienpass geben, wo wir also richtig in einem Modul Medienkompetenz vermitteln wollen, einen Orientierungsrahmen geben wollen. Und wir wollen die Handys etwas von den Schulen verbannen und haben deswegen ein Handyverbot bis zur 8. Klasse ganz neu ab diesem Schuljahr in Sachsen.
0: Okay, das heißt, Christine kommt handyfrei zu euch in die Klasse.
4: Aber ich komme ja auch nicht alleine, sondern ich habe mir einen Experten gesucht, damit ich nicht eigentlich irgendwas rumstammle. Und zwar kommt der Florian mit von den Offline-Helden. Das ist eine ganz tolle Initiative. Die sind auch wirklich bundesweit unterwegs. Und wir knöpfen uns eben das Thema Medienkompetenz mal vor. Das gilt für alle Klassen, also egal ob 1. Klasse, 7. Klasse oder 12. Klasse. Ihr könnt euch alle anmelden. Du nimmst so auch alle, oder?
0: Alle. Also Sportunterricht von 1 bis 12.
4: Sportgymnasium 12. Klasse, bitte.
0: Hatte ich schon ein paar Mal. Ich habe aber auch schon gegen 1. Klassen verloren.
4: Okay.
0: Ja, ich verliere eigentlich immer im Sport. Also meldet euch an. Wir kommen gerne zu euch in die Schule, an die Klasse und bringen, ich sag's nochmal, 500 Euro für die Klassenkasse mit. Und jede Menge Spaß.
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0: So, es ist 8:10. Schönen guten Morgen nochmal. Donnerstagmorgen und in der Leitung unser Chefmeteorologe Michael Klein.
1: Morgen.
0: Jetzt haben wir was ausgelöst hier mit der Ankündigung, dass ich morgen vor den Traualtar trete.
1: Jetzt große Trauer wahrscheinlich.
0: Dass ich morgen heiraten werde, morgen Vormittag, und deswegen nicht da sein kann morgen.
1: Ja,
0: jetzt schreiben doch relativ viele Menschen. Ich will mich doch nicht so ernst nehmen. Wir wollen uns doch nicht so ernst nehmen. Es geht ja nicht um uns. Deswegen wollte ich eigentlich gar nicht drüber reden. Aber vorhin haben wir doch drüber geredet. Und jetzt, schwupps, siehst du.
1: Ist das jetzt wie bei Ronaldo, dass jetzt alle zu dieser Kirche gehen, weil sie denken, dass du da heiraten wirst?
0: Nein, da kommt keiner. Und wir machen es im Übrigen so wie Ronaldo. Also wirklich im ganz, ganz, ganz, ganz kleinen Kreis. Ja. Nur der Michael Klein kommt eben auch dazu. Und meine Ex-Frau, die Christine.
1: Ja. Das ist ein Konglomerat von Menschen.
0: Das ist ja mein Ex. Stimmt, du bist ja mein Ex-Trauzeuge. Mein Ex-Trauzeuge und meine Ex-Frau. Ja, aber wir sind ja nun mal befreundet. Und es ist doch toll, dass das nun auch so geblieben ist mit der Ex-Frau. Dass wir so toll miteinander arbeiten und wirklich, wirklich beste Freunde sind. Das ist doch super. Das ist klar.
1: Das ist schön. Ja? Also es könnte eine Komödie mit Christoph Maria Herbst werden.
0: Ja,
1: aber ansonsten ist es schon schön.
0: Wie gesagt, morgen am Ostseestrand. Barfuß im Sand. Ah. Hoffentlich bleibt das Wetter einigermaßen stabil. Müssen wir mal gucken an der Ostsee. Bei uns ist es doch nochmal sommerlich jetzt.
1: Ja, tatsächlich. Jetzt kommt nochmal Sommerwetter. Es ist jetzt nicht so, dass es jetzt über Wochen hinweg wieder trocken und sonnig und warm wäre. Aber auch nach dem kleinen Knick, der jetzt für das Wochenende kommt, ist da für nächste Woche wieder Wärme drin. Und aktuelle Wettermodelle rechnen sogar im September nochmal mit einem richtigen Schwung von Wärme bzw. Hitze. Das könnten sogar über 30 Grad werden. Also der Sommer ist wirklich noch nicht vorbei. Das spüren wir auch heute mit Temperaturen, die so über 25, 26 Grad erreichen. Es wird heute im Laufe dieses Tages immer freundlicher, immer netter werden. Die Sonne setzt sich immer besser durch und bleibt dann auch am Nachmittag alles trocken. Und morgen gibt es auch wieder einen schönen Tag, der allerdings, und da ist der Ablauf genau umgekehrt, nachmittags wieder bewölkter wird und dann sind zum Abend hin auch wieder Schauer und Gewitter möglich.
0: Okay, und das Wochenende dann leicht durchwachsen?
1: Ja, so ein bisschen durchwachsen, vor allem der Samstag. Das ist so ein Hin und Her aus Sonne und Wolken und da sind auch immer mal Schauer noch mit drin. Wahrscheinlich wird es auch ein bisschen kühler werden, so ja 20, 22, 23 Grad ungefähr. Und am Sonntag dann wieder das sonnige Wetter. Zwar nicht wärmer unbedingt, aber deutlich freundlicher, ein bisschen windig. Und wie gesagt, im Laufe der neuen Woche wird es dann wieder sommerlich warm.
0: Okay, Micha, dann sehen wir uns barfuß am Strand.
1: Oh,
0: barfuß. Du bist ja morgen nochmal hier.
1: Genau.
0: Ja. Und dann, jetzt noch eins.
1: Käffchen auf den Junggesellen.
0: Ja, Käffchen.

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12: Mit Luise Lippert, schönen guten Morgen. Nach dem Belastungstest an der Brücke Budapester Straße steht fest, die Notstützen sorgen erst einmal für Stabilität. Die Brücke hält und kann damit ab Montag wieder freigegeben werden. Fahrzeuge bis 7,5 Tonnen und Busse der DVB dürfen sie befahren. Dass Dresden jetzt schon die ersten Brunnen abschalten will, sorgt im Stadtrat für jede Menge Kritik. Mit dem Nachtragshaushalt sei ausdrücklich beschlossen worden, dass die Brunnen bis Saisonende laufen, empört sich die CDU-Fraktion. Umstürzende Bäume sorgen derzeit immer wieder für gefährliche Situationen. Um das zu verhindern, werden die über 100.000 Stadtbäume an Straßen, in Grünanlagen oder Kindergärten regelmäßig kontrolliert. Und in Deutschland schlafen in der Woche viele Menschen zu wenig. Laut einer Studie des Robert-Koch-Instituts geben knapp 40% an, nachts auf weniger als die empfohlenen 7 Stunden zu kommen.
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0: Guten Morgen. Ja, streckenweise ist es noch ein bisschen windig bei uns in Dresden, aber das Wetter wird sich in sehr angenehme Richtungen entwickeln. Momentan haben wir noch ein paar mehr Wolken am Himmel, aber später lockert es Stück für Stück auf und das OMD-Konzert heute Abend in der Jungen Garde findet dann im Trockenen statt. Morgen zeigt sich auch öfter mal die Sonne. Im weiteren Tagesverlauf können dann aber wieder mehr Wolken aufziehen und gegen Abend sind vielleicht auch ein paar Tropfen möglich bei Höchstwerten so um die 26 Grad. Obacht auf den Straßen, da haben wir einen Unfall auf der A4 Richtung Chemnitz zwischen Siebenlehn und Berbersdorf. Dort liegen auch Fahrzeugteile auf der Fahrbahn. Die Autobahn wird dort wohl gesperrt werden, ansonsten läuft alles störungsfrei.
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2: Das Wetter soll ja Stück für Stück schöner werden. Da kann man ja mal einen Abstecher in die Saloppe machen. Wunderschön dort. Da gibt's heute die Botanik Beats um 17 Uhr. Also ein bisschen Musik in der schönen Natur. Vielleicht auch ein bisschen Travestietheater, Stars and Glamour heute um 18 Uhr im Carte Blanche. Das ist auch sehr sehenswert. Oder ein bisschen Yoga im Alaunpark. 18 Uhr geht's hier los. Vielleicht auch einfach entspannt irgendwo chillen mit einem Weinchen in der Hand. Die Weinlounge zum kleinen Freitag, 18 Uhr in der Weinerlebniswelt Meißen.

0: 80 Millionen.
1: Maxe Giesinger. Und Max Giesinger ist in Sachsen und zwar morgen Abend in einer der schönsten Veranstaltungslocations Europas. Muss man einfach mal so sagen. Das ist die Landskron Braumanufaktur in Görlitz. Dort Max Giesinger morgen Abend 20 Uhr mit einem Open-Air-Konzert. Wir haben übrigens heute Nachmittag Tickets dafür, Freitickets. Ja, also unbedingt mal einschalten beim Roman Knoblauch und dann gibt's Freitickets für Max Giesinger morgen bei der Landskron Braumanufaktur in Görlitz. Jetzt aber erstmal noch einen schönen Freitag hier, schönen Donnerstag wollte ich sagen, hier geht's weiter mit Linkin Park. Es ist kurz nach 9:30 Uhr. Kommen Sie gut in den Tag.

0: Das war der Donnerstag bei André und die Morgenmädels.
1: Forever Young. Und hier ist für euch, für sie, die ewig junge Christine.
2: Und natürlich der, also noch viel jüngere André.
3: Das musstest du jetzt nicht sagen.
2: Nein.
3: Das habe ich jetzt nicht erwartet.
2: Wissen Sie, wie der gerade gestikuliert hat hier hinter den Kulissen?
3: Harry und Meghan kehren zurück nach Hause. In den Schoß ihrer Familie.
2: Wo waren die denn?
3: Die waren doch weg. Die sind doch vor 6 Jahren irgendwie ausgewandert.
2: Wohin denn?
3: Nach Kalifornien.
2: Ach so, ja, nach Kalifornien.
3: Verstoßen und Skandale und schlimme Interviews und Vorwürfe. Und
2: jetzt haben sich alle wieder lieb?
3: Das zumindest ist zu hoffen. Oh mein Gott.
2: Und warum? Ist irgendwas mit Oma oder keine Ahnung? Naja, meistens macht man sich ja wieder zusammen, wenn Oma ist.
4: Und Oma sieht die Radiation von unten an, ja.
3: So, wissen Sie, was jetzt kommt? Jetzt kommt ein Typ, dessen zweiter Vorname ist Euphorie. Ja, jetzt hier nach Euphoria von Loreen, unser Chefmeteorologe Michael Euphorie Klein. Guten Morgen.
5: Morgen.

0: Wir haben es einfach nicht drauf. Deswegen sind wir zu nichts gekommen, Michael.
1: Ja. Nee, wir sind einfach, also bei manchmal habe ich so Ansätze, da könnte ich auch Kunstpfeifer werden.
0: Ja, ja, ja.
1: Fehlt mir ja die Beständigkeit.
0: Aber das sind eben die wenigen lichten Momente bei dir. Ich kenne das. So, Herr Klein, unser Chefmeteorologe ist in der Leitung. Der heißt ja Michael Klein und manchmal spielen wir hier das kleine Quiz. Mhm, ja, das darüber entscheidet, wer im Anschluss an den Wetterbericht, der gleich kommt.
1: Du bist auch so ein richtig guter Trainer, ne?
0: Erstmal Käffchen hier, ausgibt,
1: das ja. Das sind die wenigen hellen Momente. Erstmal hier so wirklich die Motivationsrede, bevor die Frage kommt.
0: Ich dachte, du hast es nicht gehört.
1: Ich nicht mehr allzu viel mit, aber das habe ich noch mitbekommen.
0: Kannst du mal gucken, bitte, ganz kurz Ostsee? Wir sind ja am Wochenende an der Ostsee, da mich ja klein, meine Wenigkeit. Wir treffen uns ja dort mal, ja, außer der Reihe. Ist einigermaßen okay, oder?
1: Ja, es ist ganz freundlich. Es wird im Moment noch ein bisschen sehr wechselhaft. Also nur Schauer zwischendurch, aber dann wieder Sonne. Temperaturen so um 20 Grad.
0: Das ist doch für die Ostsee gut. Mach dich vorher nochmal hübsch. Gehst du mal zum Friseur vorher, bevor wir uns treffen?
1: Ja, das werde ich eigenhändig bei mir, ist das ja zu erledigen.
0: Michael Klein, muss ich Ihnen sagen, wirft ja immer eine Münze beim Friseur. Ja. Zopf oder Kahl, heißt es dann. Zopf oder Kahl?
1: Der Zopf hat meistens keine lange Chance.
0: Ach, die Ostsee. Du, apropos, es wird ja viel gereist, jetzt auch am Wochenende wieder. Die Yvonne hat uns geschrieben, frag doch den Micha bitte mal, also wir machen Mädelswochenende in Karpatsch. Wo ist denn Karpatsch?
1: Tut mir auch leid, ja. Das ist hinten das Syndrom. Das zieht dann so im Gelenk.
0: Karpatsch. Ist eigentlich das Karpatsch, du erfunden worden?
1: Das könnte durchaus sein. Ne?

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10: Mit Luise Lippert, schönen guten Morgen. Ein schwerer Unfall auf der A17 bei Bad Gottleuba hat für stundenlang Stau gesorgt. Gestern Nachmittag war dort ein Kleintransporter zwischen dem Hartertunnel und der Anschlussstelle Bad Gottleuba auf einen Sattelzug aufgefahren. Der 52-jährige Fahrer des Transporters wurde beim Unfall in seinem Fahrzeug eingeklemmt und schwer verletzt. Einsatzkräfte der Feuerwehr mussten ihn befreien. Anschließend wurde er mit einem Hubschrauber in ein Krankenhaus geflogen. Nach ersten Erkenntnissen der Polizei musste der Sattelzug wegen eines Staus bremsen. Der Kleintransporter fuhr auf ihn auf. Der entstandene Sachschaden wird auf rund 70.000 Euro geschätzt. Die A17 in Richtung Dresden war zeitweise gesperrt. Nach dem Belastungstest an der Brücke Budapester Straße steht fest, die Notstützen sorgen erst einmal für Stabilität. Die Brücke hält und kann damit ab Montag wieder freigegeben werden. Fahrzeuge bis 7,5 Tonnen und Busse der DVB dürfen sie befahren. Die Stadtverwaltung hatte im Mai einen Teil der Brücke vorsorglich gesperrt, nachdem das Schallemissionsmonitoring neue Schäden am Spannstahl zeigte. Im Bereich der Ammonstraße wurden daraufhin zusätzliche Schwerlaststützen installiert. Der HC Elb Florenz fiebert dem Saisonstart entgegen. Das Team geht bereits in seine 10. Saison in der 2. Handball-Bundesliga. Bei der Saisoneröffnung im Kaufpark Dresden sprach Trainer André Haber über die Ziele seines Teams.
11: Ich bin jetzt hier in meinem 4. Jahr und ich möchte mit den Jungs unbedingt gerne in die 1. Liga aufsteigen. Das ist keine Frage. Bei allem Respekt vor allen anderen Mannschaften, aber ich möchte es gerne schaffen. Und dazu gehört, dass wir eine geile Saison spielen, eine gute Runde spielen. Dazu gehört, dass wir ein bisschen besser sind als letztes Jahr. Aber das haben wir uns auch vorgenommen.
10: Jedes Jahr wenden sich tausende Menschen mit einem Verdacht auf Behandlungsfehler an den medizinischen Dienst. Heute legen die Gutachter neue Zahlen auf den Tisch. Schon seit Jahren zeigen die Statistiken, Behandlungsfehler sind keine Einzelfälle, Claudia Wächter berichtet.
12: Der Arzt übersieht einen Knochenbruch oder Laborwerte werden vertauscht. Darf eigentlich nicht passieren, aber auch bei ihrer letzten Erhebung zählten die Gutachter rund 3.700 Behandlungsfehler und oft mit krassen Folgeschäden für die Patienten. Viele starben sogar.
10: Tennisstar Alexander Zverev sucht kurz vor dem Start der US Open weiter nach seiner Form. Jetzt hat er beim Masters-Turnier in Cincinnati das Viertelfinale verpasst.
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14: Einen wunderschönen guten Morgen, einen schönen Donnerstag. Das Wetter zum Tagesstart ist noch so ein bisschen lala bei uns in Dresden. 27 Grad die Höchstwerte, die fühlen sich dann doch sehr angenehm an. Und im Laufe des Tages wird's auch immer freundlicher werden. Morgen der Tag, der beginnt erstmal sonnig. Im weiteren Tagesverlauf kann's dann wieder ein paar Wolken geben. Und gegen Abend ist vielleicht auch mal ein Tropfen möglich. Die Temperaturen gehen auf 26 Grad rauf. Und auf den Straßen haben wir einen Unfall auf der A4 in Richtung Chemnitz. Zwischen Siebenlehn und Berbersdorf ist die Autobahn momentan gesperrt und geblitzt wird. Auf der Pillnitzer Landstraße stadtauswärts, Reichenbachstraße stadteinwärts und Georg-Palitsch-Straße stadtauswärts. Gute Fahrt.
15: Dankeschön, Miri.
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15: Und die Mundwinkel gehen langsam aber sicher nach oben. Wissen Sie warum? Das Wetter wird heute besser und besser. Verabschieden sich von den grauen Wolken. Es kommt dann mehr und mehr Sonne durch. Genießen wir's. Die passende Musik, die gibt's bei uns mit Michael Patrick Kelly, mit The Calling und mit Kamrat. Der führt Sie an. Die nächste Hit-Halbe Stunde. Jetzt.
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11: Einen wunderschönen Start in den heutigen Donnerstag. Immer mehr blaue Wolkenlücken und viel Sonnenschein wird es dann im Laufe des Tages geben. Die Temperaturen auch sehr angenehm. Es geht dann tatsächlich noch rauf auf bis zu 27 Grad. Morgen vor allem zum Tagesstart und im Laufe des Tages viel Sonnenschein. Aber im Laufe des Tages ziehen schon ein paar mehr Wolken auf. Gegen Abend sind dann eventuell auch mal ein paar Tropfen möglich. Die Temperaturen bleiben aber weiter angenehm. Und auf den Straßen, da haben wir momentan einen Stau auf der A4. In Richtung Chemnitz zwischen Dreieck Nossen und Berbersdorf. Zeitverlust eine Stunde. Die Autobahn ist hier immer noch gesperrt und geblitzt wird auf der Pillnitzer Landstraße stadtauswärts.
12: Dankeschön, Miri.
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12: Mit Daniel Pavlonos und Miriam hat gerade gehört, es wird besser und besser das Wetter. Deswegen gibt's sommerliche Musik bei uns. Jetzt mit Luis Fonsi und Daddy Yankee Despacito. Ei?
14: Ei.
12: Gut.
14: Fonsi!

0: Teddy Swims und Mr. Know-It-All. Und an diesem Wochenende heißt es bei ihrem Lieblingsradio...
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10: Mit Luise Lippert, schönen guten Tag. Vor dem Umbaustart an der Königsbrücker Straße lädt die Stadt heute Abend Anwohner und Gewerbetreibende zu einer Informationsveranstaltung ein. Sie beginnt 17 Uhr in der Gesamtschule Campus Cordus und wird auch per Livestream auf dresden.de übertragen. Am 7. September beginnt das Großprojekt, dann wird der erste Abschnitt zwischen Albertplatz und Stauffenbergallee grundlegend erneuert. Am Flügelweg wird derzeit eine Umweltspur markiert. Sie soll künftig Busse schneller voranbringen, bringt aber Autofahrer jetzt schon auf die Barrikaden. Sie befürchten längere Fahrzeiten und zusätzlichen Stau am Nadelöhr. Tim Zastrow im Stadtrat bezweifelt in diesem Zusammenhang, dass die Busse durch die Extraspur tatsächlich Zeit einsparen. Der Verkehrsversuch am Flügelweg habe gezeigt, dass dabei nur ein paar Sekunden herausspringen. Umstürzende Bäume sorgen derzeit immer wieder für gefährliche Situationen. Regelmäßige Kontrollen der Stadtbäume an Straßen, in Grünanlagen oder Kindergärten sollen das verhindern, das sagte uns Jörg Lange vom Stadtgrünamt.
11: Also die Gefahr wird größer für die Bäume. Gerade schnell wechselnde Grundwasserstände sind ein großes Risiko für den Baum, weil er nicht so schnell Wurzeln bilden kann, um am Grundwasser dran zu bleiben. Das kann man bei jüngeren Bäumen mit Wässern ausgleichen. Dafür braucht man natürlich auch entsprechende Budgets und auch entsprechende Kapazitäten.
10: Der Baum, der in der vergangenen Woche auf der Wiesbadener Straße umgestürzt war, befand sich auf einem Privatgrundstück. Der heiße Sommer hat deutschlandweit bereits rund 14.000 Menschen das Leben gekostet. Das schätzt das Robert-Koch-Institut. Besonders betroffen sind ältere Menschen mit Vorerkrankungen. Viele Todesfälle gehen auch auf die extreme Hitzewelle Ende Juni zurück, als Temperaturen regional über 40 Grad erreicht haben. Die Zahlen liegen deutlich über den Werten vergangener Jahre. Deutschland hat im ersten Halbjahr wieder mehr Waren ins Ausland verkauft. Einzelheiten von Justin Hamm.
12: Die Exporte sind im Vergleich zum Vorjahreszeitraum um fast 4% gestiegen. Wichtigster Handelspartner bleibt China, knapp vor den USA. Und da tut sich was in die negative Richtung. Die Exporte in die USA sind um 6% eingebrochen, vor allem bei Autos, wohl wegen der US-Strafzölle. Gleichzeitig importiert Deutschland auch immer mehr aus China.
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14: Also das Wetter schwankt im Moment so zwischen Hochsommer und Herbst. Auch heute haben wir es zwischendurch immer mal mit ein paar mehr Wolken zu tun. Der Wind ist teilweise ganz schön heftig und dann blitzelt wieder die Sonne raus und es ist wirklich schön und schön warm, vor allem mit Höchstwerten so um die 27 Grad. Morgen, da starten wir erstmal mit viel Sonne. Später können ein paar mehr Wolken aufziehen und am Abend sind dann auch hier und da mal ein paar Tropfen möglich bei Maximalwerten so um die 26 Grad. Und auf den Straßen haben wir immer noch den dicken Stau auf der A4 in Richtung Chemnitz zwischen Dreiknossen und Berbersdorf ist die Autobahn immer noch gesperrt. Eine Stunde Zeitverlust. Ansonsten läuft alles störungsfrei. Gute Fahrt.
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17: So, wir machen einfach ganz viel Musik. Ich melde mich nur, wenn irgendwas Wichtiges ist. Jetzt gibt's erstmal Sommer von Blue Lagoon und es gibt den Mann, der auch im Flickflack rückwärts von dem Piano springen kann. Warum? Weil er es eben drauf hat. Hier ist Benson Boone und Beautiful.
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18: Einen wunderschönen Donnerstag. Ey, zum Tagesstart ist es noch, naja, sagen wir mal, ziemlich wechselhaft. Und zwischendurch haben wir immer mal ein paar dickere Wolken am Himmel und der Wind ist dann stellenweise auch ganz schön heftig. Aber es blitzt dann mehr und mehr die Sonne raus und alles in allem wird das ein sehr angenehmer Tag. Und morgen der Tag, der wird auch sehr schön werden. Vor allem zum Tagesstart gibt es viel Sonnenschein. Später ziehen ein paar mehr Wolken auf und vor allem gegen Abend ist dann vielleicht auch mal ein Tropfen möglich. Und auf den Straßen haben wir immer noch den dicken Stau auf der A4 in Richtung Chemnitz zwischen Dreiecknossen und Berbersdorf. Zeitverlust hier eine Stunde und geblitzt wird auf der Pillnitzer Landstraße stadtauswärts. Gute Fahrt.
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21: Mit Daniel Pavel und mit Christina Perry-Joff. Hört's gleich nach Two Colors mit Love Food. Nicht mehr lange, dann ist Mittag.

0: Christina Perry. Jar of Hearts. Müssen wir ein bisschen langsam machen. Es wird ja wärmer und wärmer und richtig schön Sonne gibt es heute Nachmittag. Regen aber auch, und zwar Geldregen.
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0: So, wir haben ja auch ein bisschen einen Bildungsauftrag hier bei Ihrem Lieblingsradio, deswegen habe ich mir jemanden geholt, der sich mit Bildung gut auskennt. Christine von André und die Morgenmädels ist bei mir.
3: Ja, und bei uns gibt es ja jetzt wieder die André und die Morgenmädels Schulstunde. Und liebe Kinder, liebe Lehrer, liebe Eltern, ihr könnt euch anmelden für die Schulstunde. Ihr könnt euch überlegen, ob ihr eine Stunde Sport machen wollt mit unserem André. Oder ich habe mir diesmal das Thema Medienkompetenz rausgesucht. Also wie viel Internet, wie viel Social Media ist gut, wo sind die Gefahren vielleicht auch. Mache ich nicht alleine, kommt der Florian von den Offline-Helden mit. Und da machen wir so eine schöne Stunde. Also wie gesagt, egal ob Sport oder Medienkompetenz, wichtig ist, dass ihr euch anmeldet.
0: Ja, entscheidend ist beides für die Entwicklung eines Kindes und deswegen liegt die Entscheidung bei Ihnen. Aber ihr kommt ja nicht nur mit Wissen um die Ecke.
3: Nee, wir winken auch noch mit dem Geldschein.
0: Ist auch wichtig.
3: Und zwar, ja, 500 Euro für die Klassenkasse gibt es so oder so, also egal für welches Fach man sich jetzt entscheidet. Es geht auch wirklich, also anmelden kann sich die erste Klasse, die zweite Klasse bis zur Klasse 12, das ist völlig egal. Und wie gesagt, 500 Euro bringen wir mit.
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0: Summer und Home Wrecker. Frischer Wind für Ihren Weg Richtung Mittagspause. Es ist ja jetzt kurz nach 11:30. Ich könnte schon mal was essen.
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2: Na, Mahlzeit, Daniel. Ist hier noch Platz?
0: Na klar, mein Yoshi. Sag mal, was gibt's denn bei dir heute zum Mittag?
2: Ach, na ja, ich habe heute zartgebackene Entenbrust mit Cognac flambierten Möhrchen und Orangen-Portweinsauce sowie Kartoffelklößchen. Und du?
0: Schnitzel mit Pommes-Schranke.
2: Ist doch lecker.
0: Geht so.
2: Hast du mitbekommen? Und zwar, Forscher haben jetzt den schnellsten Stern der Milchstraße entdeckt.
0: Ja, ich weiß. Der saß im großen Wagen und gab Vollgas.
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4: Mit Luise Lippert, schönen guten Tag. Telefonbetrüger haben einen Mann in Sebnitz um 46.000 Euro gebracht. Ein Täter gab sich am Dienstag als Bankmitarbeiter aus und behauptete, es gäbe Unregelmäßigkeiten auf dem Anlagedepot des Mannes. Um das Problem zu lösen, brauche er dessen Kontozugangsdaten. Der 54-Jährige gab sie heraus. Später fragte er bei seiner Bank nach und bemerkte den Betrug. Zu diesem Zeitpunkt hatten die Täter bereits die 46.000 Euro abgebucht. Vor dem Umbaustart an der Königsbrücker Straße lädt die Stadt heute Abend Anwohner und Gewerbetreibende zu einer Informationsveranstaltung ein. Sie beginnt 17 Uhr an der Gesamtschule Campus Cordes und wird auch per Livestream auf dresden.de übertragen. Am 7. September beginnt das Großprojekt, dann wird der erste Abschnitt zwischen Albertplatz und Stauffenbergallee grundlegend erneuert. Sinkende Grundwasserstände setzen den Bäumen in unserer Stadt zu. Die Folge: Astbruch und umstürzende Bäume. 105.000 sogenannte Stadtbäume gibt's bei uns in Dresden und diese werden regelmäßig kontrolliert. So zum Beispiel die 150-jährige Platane am Rathaus. Baumkontrolleurin Christina Klabes.
5: Der Platane geht es dem Alter entsprechend super und insbesondere für diesen ortsbild prägenden Baum nutzen wir auch Sachverstand, den wir einkaufen. Das heißt, es finden auch Untersuchungen mit Hilfsmitteln statt, in dem Falle eine Schalltomographie, wo wir uns regelmäßig davon überzeugen, ob der Baum noch standsicher ist oder nicht.
4: Wegen der geringen Füllstände der Gasspeicher warnt die Verbraucherzentrale Bundesverband vor steigenden Preisen für Gaskunden. Aktuell sind die deutschen Speicher nur zu 50% gefüllt. Tine Klimach berichtet.
6: Vor einem Jahr lagen sie bei rund 67%. Für Privathaushalte kann das höhere Energiepreise im Winter bedeuten, so die Verbraucherzentrale. Gaskunden sollten jetzt prüfen, ob ihr Vertrag über den Winter hinaus eine Preisbindung vorsieht. Das schützt erstmal vor steigenden Preisen. Ansonsten Angebote vergleichen und den Anbieter wechseln.
4: Junge Frauen schneiden bei der Bildung oft besser ab als junge Männer. Das zeigt der Gender Education Gap. Beim Abitur liegen Frauen vorn. 55% der Absolventen 2024 waren weiblich. Beim Hauptschulabschluss, also nach der 9. Klasse, dreht sich das Bild dann um. Da waren 59% Männer. Und an der Uni schließen Frauen ihr Studium öfter pünktlich ab.
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8: Also das Wetter heute hat auf jeden Fall Entwicklungspotenzial. 27 Grad die Höchstwerte, durchaus angenehm. Und die Wolken werden immer weniger, also es wird immer freundlicher im Laufe des Tages. Immer sonniger. Morgen starten wir auch mit Sonnenschein in den Tag. Im weiteren Tagesverlauf ziehen allerdings dann wieder ein paar mehr Wolken auf. Am Abend ist vielleicht auch mal ein Tropfen möglich. Die Temperaturen bleiben weiter angenehm. Und auf den Straßen haben wir immer noch Stau auf der A4 in Richtung Chemnitz zwischen Dreieck Nossen und Berbersdorf. Immer noch eine Stunde Zeitverlust hier und geblitzt wird auf der Pillnitzer Landstraße stadtauswärts und auf der Reichenbachstraße stadteinwärts. Gute Fahrt, schönen Tag.
9: Dankeschön, Miri.
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11: Sehen Sie da hinten? Da? Da kommt sie, die Mittagspause. Und wir liefern dazu passende Musik. Zum Beispiel mit einem der erfolgreichsten Sommersongs der 90er. Außerdem gibt's Lucas Graham, Katy Perry zündet ein Firework und hier starten wir die nächste Hithalbe Stunde mit Alex Warren.
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12: Es wird jetzt freundlicher und freundlicher hier bei uns in Dresden Stadt und Land. Am Nachmittag Spitzentemperaturen so um die 26 Grad. Und wenn Sie grillen wollen, dann am besten heute, denn morgen geht's zwar erstmal richtig sommerlich los, aber dann werden im Tagesverlauf mehr und mehr dicke Wolken auftreten und die bringen auch wieder teilweise Schauer und Gewitter. Das Wochenende auch durchwachsen, vor allem am Samstag sind immer mal noch ein paar Schauer möglich. Sonntag dann meist trocken bei maximal 22 Grad. Schauen wir auf die Straßen. Auf der A4 Dresden Richtung Chemnitz ist jetzt zwischen Siebenlehn und Berbersdorf wegen des Unfalls die linke Spur wieder befahrbar und aktuell noch 40 Minuten Stau und geblitzt wird auf der Heideparkstraße stadtauswärts.
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12: Mit Daniel Pavel und für Ihre Planung gibt's gleich die besten Tipps nach Roxette und nach Koschin.

0: Milch, Toast und Honig in der Mittagspause mit Roxette. Das ist ihr Donnerstagmittag. So, und gleich mischen wir aktuelle Hits wie Jennifer Lopez und David Guetta mit schönen Klassikern wie Black Wonderful Life. Vorher gucken wir mal kurz auf den Terminkalender.
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2: Das Wetter soll ja Stück für Stück schöner werden. Da kann man ja mal einen Abstecher in die Saloppe machen. Wunderschön dort. Da gibt's heute die Botanik Beats um 17 Uhr. Also ein bisschen Musik in der schönen Natur. Vielleicht auch ein bisschen Travestietheater, Stars and Glamour heute um 18 Uhr im Carte Blanche. Das ist auch sehr sehenswert. Oder ein bisschen Yoga im Alaunpark. 18 Uhr geht's hier los. Vielleicht auch einfach entspannt irgendwo chillen mit einem Weinchen in der Hand. Die Weinlounge zum kleinen Freitag, 18 Uhr in der Weinerlebniswelt Meißen.
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6: Mit Luise Leppard, schönen guten Tag. Die Zahl der durch Zecken übertragenen

0: In den Erkrankungen in Sachsen ist sprunghaft angestiegen. Das geht aus dem heute in Chemnitz vorgestellten Jahresbericht der Landesuntersuchungsanstalt für 2025 hervor.
1: Demnach wurde bei der Borreliose ein neuer Höchststand von etwa 2600 Fällen registriert. Das entspricht einem Anstieg von 62% im Vergleich zum Vorjahr. Besonders häufig sind Erwachsene ab 45 Jahren betroffen. Auch die FSME bleibt ein Risiko. Mit knapp 50 gemeldeten Fällen liegt Sachsen bundesweit auf dem dritten Platz. Gunnar Tichy, Nachrichtenredaktion.
0: Telefonbetrüger haben einen 54-Jährigen in Sebnitz um 46.000 Euro gebracht. Ein Täter gab sich am Dienstag als Bankmitarbeiter aus. Er behauptete, es gäbe Unregelmäßigkeiten auf dem Anlagedepot des Mannes. Um das Problem zu lösen, brauche er dessen Kontozugangsdaten. Der 54-Jährige gab sie heraus. Später fragte er bei seiner Bank nach und bemerkte den Betrug. Zu diesem Zeitpunkt hatten die Täter bereits 46.000 Euro in mehreren Raten abgebucht. Am Flügelweg wird derzeit eine Umweltspur markiert. Die soll künftig Busse schneller voranbringen, bringt aber Autofahrer schon vorab auf die Barrikaden. Diese befürchten längere Fahrzeiten und zusätzlichen Stau am Nadelöhr. Tim Zastrow im Stadtrat bezweifelt in diesem Zusammenhang, dass die Busse durch die Extraspur tatsächlich Zeit einsparen. Der Verkehrsversuch am Flügelweg habe gezeigt, dass dabei nur ein paar Sekunden herausspringen. Wegen der geringen Füllstände der Gasspeicher warnt die Verbraucherzentrale Bundesverband vor steigenden Preisen für Gaskunden. Aktuell sind die deutschen Speicher nur zu 50% gefüllt. Tine Klimach berichtet.
2: Vor einem Jahr lagen sie bei rund 67%. Für Privathaushalte kann das höhere Energiepreise im Winter bedeuten, so die Verbraucherzentrale. Gaskunden sollten jetzt prüfen, ob ihr Vertrag über den Winter hinaus eine Preisbindung vorsieht. Das schützt erstmal vor steigenden Preisen. Ansonsten Angebote vergleichen und den Anbieter wechseln.
0: Junge Frauen schneiden bei der Bildung oft besser ab als junge Männer. Das zeigt der Gender Education Gap. Beim Abitur liegen Frauen vorn. 55% der Absolventen 2024 waren weiblich. Beim Hauptschulabschluss, also nach der 9. Klasse, dreht sich das Bild dann um. Da waren 59% Männer.
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4: Es wird jetzt freundlicher und freundlicher hier bei uns in Dresden Stadt und Land. Am Nachmittag Spitzentemperaturen so um die 26 Grad. Und wenn Sie grillen wollen, dann am besten heute, denn morgen geht's zwar erstmal richtig sommerlich los, aber dann werden im Tagesverlauf mehr und mehr dicke Wolken auftreten und die bringen auch wieder teilweise Schauer und Gewitter. Das Wochenende auch durchwachsen, vor allem am Samstag sind immer mal noch ein paar Schauer möglich. Sonntag dann meist trocken bei maximal 22 Grad. Schauen wir noch kurz auf den Dresdner Nachmittagsverkehr. Auf der A4 Richtung Chemnitz zwischen Siebenlehn und Bermersdorf nach dem Unfall jetzt die linke Spur wieder befahrbar. Und geblitzt wird auf der Heideparkstraße stadtauswärts in der 30er-Zone kurz vor der Kreuzung zur Fischhausstraße.
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4: Und eine der meistgestreamtesten Serien bei Netflix ist ja Stranger Things. So mystisch packend. Und einer der Schauspieler davon ist Joey Carey. Und der macht auch abseits vom Filmset auf sich aufmerksam als Musiker. Gleich seine erste Single, wirklich ein absoluter Ohrwurm. Er nennt sich Joe und in der Hit-Halben-Stunde kommt er mit End of Beginning. Genauso wie Nelly Furtado und hier Purple Disco Machine und Kungs mit Substitution.

0: Klock Klock und Adoya. Schönen entspannten Donnerstagnachmittag. Wenn die Sarah Wagenknecht eines kann, dann ist es provozieren. Wie jetzt mit der Idee, in Thüringen einen Ministerpräsidenten ohne Parteibuch zu küren. Mein Kollege Sven Günther hat sich da mal provozieren lassen. Wie er die Idee der BSW-Chefin weiterspinnt, das hören Sie in wenigen Minuten. Außerdem mischen wir aktuelle Hits. Callum Scott mit Whitney Houstons I Wanna Dance With Somebody mit richtig kultigem Sound. Geht schön nach vorne, Icona Pop, I Love It. Das und mehr gibt's gleich.
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0: Wenn Sie ein bisschen grillen wollen, dann am besten heute Abend. Bei Temperaturen so um die 26 Grad am Nachmittag und recht freundlichen Aussichten gegen Abend. Denn morgen fangen wir zwar an mit viel, viel Sonnenschein in Dresden Stadt und Land. Allerdings zieht sich's dann langsam zu und gegen Abend kommt dann auch Regen reingezogen. Das Wochenende dann auch durchwachsen, vor allem am Samstag. Am Sonntag größtenteils sonnig und trocken bei maximal 22 Grad. Schauen wir auf die Straßen in Dresden Stadt und Land. Auf der A4 aus Chemnitz kommend Höhe Dresden-Neustadt Reifenteile. Vorsicht! Und geblitzt wird auf der Heideparkstraße stadtauswärts in der 30er-Zone kurz vor der Kreuzung zur Fischhausstraße.
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0: Jetzt mit gleich zweimal Sommerstimmung. Lady Gaga, Alejandro und Icona Pop zu Anfang. I love.

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1: Meistens lösen die Gedanken von Sarah Wagenknecht bei mir Kopfschütteln aus. Aber manchmal gibt es einen Fakt, der mich zum Nicken bringt. Zum Beispiel die Idee eines parteiunabhängigen Ministerpräsidenten, die sie jetzt für Thüringen ins Spiel gebracht hat. Das wäre eine echte Revolution. Weniger Parlamentsstreit, mehr nüchterne Sachpolitik. Nicht gegen etwas sein, nur weil es von der falschen Partei kommt und nicht Dinge verurteilen, die man eigentlich richtig findet. Ich spinne den Wagenknechtschen Gedanken mal weiter. Warum vertraut Deutschland im Jahr 2026 immer noch auf die Schwarmintelligenz einiger hundert Abgeordneten im Bundestag? Warum führt man eine Wirtschaftsnation nicht wie ein Wirtschaftsunternehmen mit Geschäftsführung, Aufsichtsrat und Betriebsrat? Entscheidungen würden auf Grundlage von Fakten getroffen und nicht mit einem Auge auf die nächste Wahl. Sachliche Diskussionen statt polemischer Dauerstreit. Eine Sarah Wagenknecht bräuchte es dann nicht mehr. Aber wie heißt es so schön? Die Revolution frisst ihre Kinder. Oder in diesem Fall, die Revolution frisst die Parteien.

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17: Mit Oliver Heinze. Schönen guten Tag. Die Feuerwehr musste am Mittag zum Krankenhaus Friedrichstadt ausrücken. Dort war eine Umluftanlage in Brand geraten. Rauch drang aus einem Aufenthaltsraum. Die Einsatzkräfte konnten die Flammen löschen. Die Räume wurden anschließend belüftet. Verletzte gab es nicht. Der Klinikbetrieb

0: war durch das Feuer nicht eingeschränkt. Zur Ursache wird ermittelt. Ein Ferrari-Fahrer hat heute kurz vor 9 auf der A4 Richtung Chemnitz für einen kilometerlangen Stau gesorgt. Luise Lippert weiß, was passiert ist.
1: Der 28-Jährige war laut Polizei etwa 4 Kilometer nach der Abfahrt Siebenlehn mit seinem Sportwagen in die Leitplanke geschleudert. Anschließend prallte der Ferrari gegen eine Notrufsäule und blieb quer auf dem Seitenstreifen stehen. Der Fahrer wurde beim Unfall schwer verletzt. Rettungskräfte brachten ihn ins Krankenhaus. Wegen des Unfalls musste die Autobahn in Richtung Chemnitz voll gesperrt werden. Erst gegen 10.20 Uhr konnte die Strecke wieder freigegeben werden.
0: Es geht noch was. Open Air und draußen. Jetzt, wo der Sommer nochmal aufdreht, können sich die Dresdner und ihre Gäste noch einmal auf ein langes Konzertwochenende freuen. Zum Auftakt spielen heute OMD in der Jungen Garde. Morgen ist dann Amy MacDonald auf der Freilichtbühne zu Gast. Gleichzeitig tritt morgen Vincent Weiss bei den Filmnächten auf. Ihm folgt direkt Clouseau mit einem Konzert am Samstag. Wegen der geringen Füllstände der Gasspeicher warnt der Verbraucherzentrale Bundesverband vor steigenden Preisen für Gaskunden. Aktuell sind die deutschen Speicher nur zu 50% gefüllt, vor einem Jahr zu rund 67%. Gaskunden sollten jetzt prüfen, ob ihr Vertrag über den Winter hinaus eine Preisbindung vorsieht. Das schützt erstmal vor steigenden Preisen, ansonsten Angebote vergleichen und den Anbieter wechseln. Der viermalige Formel-1-Weltmeister Max Verstappen hat den Spekulationen über seine Zukunft ein Ende gesetzt. Er hat seinen Vertrag bei Red Bull bis 2030 verlängert. Das gab der 28-Jährige kurz vor seinem Heim-Grand Prix im niederländischen Zandvoort bekannt. Verstappen sagt, er wolle wieder an die Spitze zurückkehren. Aktuell liegt er in der WM-Wertung nur auf Rang 6.
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3: Viel Sonne und Temperaturen bis zu 26 Grad. Das ist das Wetterchen heute Nachmittag. 16 Grad werden es in der Nacht. Morgen starten wir gut in Richtung Wochenende. Vor allem viel Sonne wird es geben am Abend. Dann möglicherweise Schauer. Die Temperaturen bei 26 Grad. Das Wochenende ein bisschen kühler, aber trotzdem sonnig und sehr, sehr freundlich. Der Blick auf die Straßen. Die 169 zwischen Lichtensee und Heidehäuser in beiden Richtungen. Personen auf der Fahrbahn. Und die A13 Richtung Dresden zwischen Schönborn und Radeburg 2 Kilometer Stau. Geblitzt wird hier bei uns in Dresden Heideparkstraße stadtauswärts in der 30er-Zone. Staus und Blitzer gern melden, kostenlos unter 03 mal 800 und die 4. Vielen Dank.

Wir bekommen das ja alle mit, dass viele im Straßenverkehr immer aggressiver werden. Psychologen sagen, das liegt daran, dass zu viele Verkehrsschilder am Straßenrand stehen und die sorgen dafür, dass man richtig aggro wird. Mir geht es übrigens auch immer so, wenn ich zum Funkhaus durch den Schilderwald in der Ammonstraße muss. Haben Sie bei sich um die Ecke auch so eine Schilderwaldstraße, die Sie so richtig aggro macht? Dann schicken Sie mir gerne eine Sprachnachricht oder ein Foto an Radio Dresden 0351 32 33 34.

0: Schön, dass wir Sie durch den Nachmittag begleiten dürfen. Der Fürstenzug am Stallhof zeigt auf 102 Metern die Ahnengalerie der zwischen dem 11. und 19. Jahrhundert in Sachsen herrschenden Markgrafen, Herzöge, Kurfürsten und Könige des Fürstenhauses Wettin. Zwei Frauen nehmen gleich mal die Mode von damals unter die Lupe.
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8: Na, was wollen wir denn am Donnerstagnachmittag? Herrliches Wetter mit viel Sonne. Geht es in Richtung Feierabend. Temperaturen liegen so bei 26 Grad. Zum Abend hin wird es dann ein bisschen kühler. Regen haben wir nicht zu erwarten. Die Nacht mit 17 Grad relativ mild oder kühl, ganz wie Sie es mögen. Morgen Sonne, Wolkenmix 26 Grad maximal. Am Abend kann es dann ein bisschen Regen geben. Samstag und Sonntag bleibt es unbeständig. Sonne, Wolken. Mix kann immer wieder mal eine kurze Husche geben. Temperaturen so zwischen 19 und 21 Grad. Der Blick auf die Straßen, da sieht es aktuell richtig gut aus. Kommen Sie gut nach Hause oder von A nach B. Wenn es noch irgendwo klemmen sollte, gerne anrufen bei uns. Kostenlos unter 03 mal 800 und die 4. Oder Sie schicken uns eine WhatsApp-Sprachnachricht. Die Nummer gibt es unter radiodresden.de.
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8: So ist es. Gestört aber geil. Und Anna Gray.

0: Lamann, Kohlenummer, Mac Amber und Be Long Together.
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2: Und das ist heute eine über High Heels für Männer und eine Flohfalle. Mit Stadtführerin Fräulein Kerstin Klauer-Hartmann. Es geht um den Fürstenzug am Stallhof mit 23.000 Meißner Fliesen, das größte Porzellanwandbild der Welt. Der Fürstenzug zeigt uns ja auch das Styling von damals. August der Starke trägt schwarze Absatzschuhe, High Heels und eine Culotte, eine hautenge Kniebundhose.
3: Dazu ein Rüschenhemd, knallige Farben, wahnsinnig viel Schmuck. August der Starke, wenn er zum Fest ging, Schmuck, Perücke, Klamotten, Absatzschuhe. Der hatte bis zu 40 Kilo auf dem Leib.
2: Dazu passend natürlich kein zerzauster Bart, sondern er ist gepudert und trägt Perücke. Und da kommen wir zur Flohfalle.
3: Unter der Perücke übrigens immer eine Flohfalle. Das ist ein kleines, fingerhutgroßes Gefäß mit Tierblut, wo die Flöhe, ne, damit sie einem selber nicht malträtieren, dann sich laben können. Und wenn die so richtig fett gesoffen sind, dann kommen die da nie mehr raus und ertrinken im Blut. Ne? Das trugen die Damen übrigens auch unterm Rock.
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1: Kygo, Khalid und Griffin, Save My Love.
2: Save my love for somebody else.
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2: 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Naja, meistens wartet man sich ja wieder zusammen, wenn
3: 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Oma sieht ja schon von unten an, ja.
1: So, wisst ihr, was jetzt kommt? Jetzt kommt ein Typ, dessen zweiter Vorname ist Euphorie. Ja, jetzt hier nach Euphoria von Loreen, unser Chefmeteorologe Michael Euphorie Klein. Guten Morgen.
4: Morgen.
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0: ist doch Filmmusik aus Hangover, oder? Ja, ja. Flo Rida, Ride Round. 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Gleich gibt's mehr Musik, gleich noch unsere News.
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7: Mit Oliver Heinze, guten Tag. Die Abfallgebühren in Dresden sollen steigen. Die Landeshauptstadt hat die Preise turnusgemäß neu kalkuliert. Auf Basis der aktuellen Abfallmengen

0: und Kostenentwicklungen. Demnach sollen die Gebühren ab dem nächsten Jahr um 4,3% erhöht werden. Im Oktober entscheidet darüber der Stadtrat. Umweltbürgermeisterin Eva Jeniken spricht von einer moderaten Anpassung. Sie sei wichtig, um die Qualität der Entsorgung zu sichern. Die Zahl der durch Zecken übertragenen Erkrankungen in Sachsen ist sprunghaft angestiegen. Das geht aus dem heute in Chemnitz vorgestellten Jahresbericht der Landesuntersuchungsanstalt für 2025 hervor.
1: Demnach wurde bei der Borreliose ein neuer Höchststand von etwa 2600 Fällen registriert. Das entspricht einem Anstieg von 62% im Vergleich zum Vorjahr. Besonders häufig sind Erwachsene ab 45 Jahren betroffen. Auch die FSME bleibt ein Risiko. Mit knapp 50 gemeldeten Fällen liegt Sachsen bundesweit auf dem dritten Platz. Die Experten raten, bei einem Aufenthalt im Grünen schützende Kleidung zu tragen und den Körper danach nach Zecken abzusuchen. Gunnar Tichy, Nachrichtenredaktion.
0: Ein neu aufgestelltes Denkmal sorgt in der Dresdner Südvorstadt für Aufsehen. Es steht neben der russisch-orthodoxen Kirche. Es handelt sich um das Dostojewski-Denkmal, das bisher am Landtag stand. Weil am Ostra-Ufer für längere Zeit gebaut wird, musste die Skulptur des russischen Schriftstellers umziehen. Den Übergangsstandort an der Kirche hat das Deutsch-Russische Kulturinstitut vorgeschlagen. Bis 2031 soll Dostojewski dort stehen bleiben. Ein neuer Impfstoff gegen schwarzen Hautkrebs hat in einer Studie große Erfolge gezeigt. Er verringert, kombiniert mit einem Krebsmedikament, das Wiederauftreten von Melanomen. Experten sprechen von einem Durchbruch für Krebstherapien. In Deutschland werden immer mehr Menschen mit Hautkrebs behandelt. 2024 waren es fast doppelt so viele wie 20 Jahre zuvor. Mehr Anreize zum Kauf von Elektroautos, das fordern die Verbraucherzentralen in Deutschland. Die staatliche Förderung sollte an den Fahrzeugpreis gekoppelt werden, sagte der Bundesverband. Damit werde E-Mobilität auch für Menschen mit geringen und mittleren Einkommen erschwinglich. Ein Zuschuss solle laut Verband nur bis zu einem bestimmten Listenpreis gezahlt werden.
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3: Na bitteschön, das Wetterchen, das macht richtig Spaß. Heute Nachmittag Temperaturen bis zu 26 Grad. Zum Abend hin wird es natürlich ein bisschen kühler. In der Nacht 17 Grad. Schauer oder Gewitter haben wir heute keine zu erwarten. Morgen ein Wolkenmix, 26 Grad. Am Abend kann es dann ein bisschen Regen geben. Das Wochenende unbeständig und ein bisschen durchwachsen. Temperaturen zwischen 19 und 21 Grad. Der Blick auf die Straßen, hallo liebe Autofahrer, A17 Park Richtung Dresden zwischen Grenzübergang Breitenau, Schönwald und Bad Godleuber. Da haben wir 2 Kilometer Stau, Viertelstunde dauert es da aktuell länger. Staus und Blitzer gern melden, kostenlos unter 03x800 und die 4 oder per WhatsApp Sprachnachricht. Die Nummer gibt's bei uns im Netz unter radiodresden.de.
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3: Das ist schon irre, was Wissenschaftler so beschäftigt. Es ist bewiesen, dass an Tagen, wo Superstars wie Taylor Swift neue Musik herausbringen, deutlich mehr Unfälle passieren, weil zu viele Autofahrer abgelenkt sind, weil sie auf dem Handy bei Spotify nach neuen Songs suchen. Das ist gefährlich. Vor allem, wenn Sie Ihre Lieblingsmusik, zum Beispiel von Taylor Swift, ganz entspannt von uns serviert bekommen, ohne dass Sie das Smartphone in die Hand nehmen müssen. Jetzt The Fate of Ophelia.

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0: Hier ist Ihr Sommerradio. Mit Dua Lipa, gleich Love Again. You got me in love. Ah, klingt gut, ist gut. Das ist der Sound für Dresden, Stadt und Land. Gleich gibt's mehr davon.
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0: Ach, das ist doch ein wunderbarer Donnerstagnachmittag mit viel Sonne und angenehmen Temperaturen. Die Nacht 17 Grad, also nicht mehr ganz so kalt. Morgen nochmal Sonne-Wolken-Mix, 26 bis 28 Grad. Am Abend kann es dann auch mal ein paar Schauer geben. Das Wochenende stand heute sehr durchwachsen. Wird ein bisschen kühler, Sonne-Wolken-Mix und ab und zu mal ein bisschen Regen. Der Blick auf unsere Straßen. Hallo, liebe Autofahrer, A4 Richtung Erfurt zwischen Limbach, Oberfrohna und Blauchau Ost. Liegen gebliebenes Fahrzeug in Kossebaude, Niederwarter Brücke. Personen auf der Fahrbahn und B172 Königsteiner Straße in Pirna. Da gibt es hohes Verkehrsaufkommen bzw. stockenden Verkehr. Staus und Blitzer gern melden, kostenlos 0-3x800 und die 4.
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0: Heute ist schon wieder Donnerstag und morgen Freitag und vielleicht wollen Sie ja heute schon was Tolles unternehmen, bevor es ins Wochenende geht. Und wenn Sie noch die entsprechenden Tipps brauchen, die haben wir gleich für Sie.

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1: Ja, schauen wir doch schon mal aufs Wochenende. Da kommt am Sonntag nämlich Helge Schneider in die Junge Garde. 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

0: Ich weiß ja nicht, wie es Ihnen geht, aber ich habe heute irgendwie, ist mir so nach Freitag. Heute habe ich irgendwie das Gefühl, es ist Freitag, morgen ist Wochenende. Liegt vielleicht auch daran, dass wir schönes Wetter haben und es auch so schön bleiben soll. Und Kultmusik gibt's von uns oben drauf. Gleich Roxette mit ihrer wunderbaren Ballade aus dem Jahre 1994. Crash Boom Bang.
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16: Mit Oliver Heinze, guten Tag. Dem Dresdner Zoo fehlen Besucher. Eigentlich sollen mit dem neuen Orang-Utan-Haus mehr Gäste kommen, doch diese Erwartungen haben sich nicht erfüllt. Deshalb braucht der Zoo erneut einen außerplanmäßigen Zuschuss von der Stadt. Es geht um 1,5 Millionen Euro. So groß ist inzwischen das Loch in der Kasse. Am Montag soll der Finanzausschuss entscheiden, ob das Geld freigegeben wird. Viel guten Wein, das erhoffen sich die sächsischen Weinbauern mit dem Start der Weinlese. Unter anderem auf Schloss Wackerbarth ernten die Winzer dieses Jahr als erstes die Trauben der Sorte Goldriesling. Weinbauleiter Till Neumeister hat deren Qualität genau im Blick.
17: Das wirklich Entscheidende für uns ist vor allen Dingen diese physiologische Reife, also dass die Beeren tatsächlich auch den Geschmack entwickeln. Das bedeutet, wir kosten viel und dann gibt es natürlich noch so ein, zwei Kniffs, an denen wir festmachen können, ob eine Traube reif ist, beispielsweise ob das Fruchtfleisch flüssig wird, ob die Kerne braun sind, ob die Beeren heute so glasig sind, dass man fast schon durchschauen kann. Aber das Allerwichtigste ist wirklich diese aromatische physiologische Reife.
16: Bei einem Nachbarschaftsstreit im Osterzgebirge sind Schüsse gefallen. In Dorfhain hat gestern Abend ein 46-Jähriger mit einem Luftgewehr auf seinen Nachbarn gefeuert, weil er sich offenbar von dessen Rasentraktor gestört fühlte. Der Mann auf dem Traktor wurde leicht verletzt. Die alarmierte Polizei überwältigte den Schützen, der sich heftig wehrte und die Beamten angriff. Der 46-Jährige hatte rund 2 Promille Alkohol intus und hat nun mehrere Verfahren am Hals. Der Bürgermeister der Gemeinde Altmärkische Höhe, Bernd Prange, hat der AfD Sachsen-Anhalt nach eigenen Angaben insgesamt 10.000 Euro gespendet. Das hat der CDU-Politiker der Volksstimme bestätigt. Brisant dabei, Prange sitzt seit 2004 für die CDU im Kreistag Stendal. Er begründete

0: die Spenden mit dem aus seiner Sicht zu linken Kurs seiner Partei. Bei der Landtagswahl am 6. September wolle er selbst auch die AfD wählen. Er wünsche sich eine absolute Mehrheit der Partei, damit die CDU ihren Kurs ändere und die sogenannte Brandmauer zur AfD aufgebe. China bleibt Deutschlands wichtigster Handelspartner. Im ersten Halbjahr belief sich der Wert aller exportierten und importierten Waren auf gut 125 Milliarden Euro. Dicht dahinter folgen die USA und die Niederlande. Deutschlands Exportschlager sind Autos, Maschinen, Optik und chemische Erzeugnisse. Die Zahlen stammen vom Statistischen Bundesamt.
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3: Was für ein zauberhaftes Wetterchen haben wir heute Nachmittag. Das haben wir uns verdient und es geht auch so schön weiter. Morgen starten wir mit viel Sonne in den Freitag in Richtung Wochenende. Erst am Abend kann es dann ein paar Schauer geben. Das Wochenende selbst sehr durchwachsen und ein bisschen kühler. Der Blick auf die Straßen in Kossebaude, Niederwatter, Brücke. Da sind immer noch Personen auf der Fahrbahn. A4 Dresden Richtung Chemnitz, Auffahrt Chemnitz-Klöser liegen gebliebenes Fahrzeug in der Auffahrt und die A17 Prag Richtung Dresden zwischen Grenzübergang Breitenau-Schönwald und Bad Gottleuba 2 Kilometer Stau. Staus und Blitzer melden Sie uns bitte kostenlos unter 03x800 und die 4 oder per WhatsApp Sprachnachricht. Die Nummer gibt's unter radiodresden.de.
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3: Wenn Sarah Wagenknecht eines kann, dann ist es provozieren. Wie jetzt mit der Idee in Thüringen, einen Ministerpräsidenten ohne Parteibuch zu küren. Mein Kollege Sven Günther hat sich mal provozieren lassen. Wie er die Idee der BSW-Chefin weiterspinnt, das hören Sie hier bei uns in ein paar Minuten.

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1: Meistens lösen die Gedanken von Sarah Wagenknecht bei mir Kopfschütteln aus. Aber manchmal gibt es einen Fakt, der mich zum Nicken bringt. Zum Beispiel die Idee eines parteiunabhängigen Ministerpräsidenten, die sie jetzt für Thüringen ins Spiel gebracht hat. Das wäre eine echte Revolution. Weniger Parlamentsstreit, mehr nüchterne Sachpolitik. Nicht gegen etwas sein, nur weil es von der falschen Partei kommt und nicht Dinge verurteilen, die man eigentlich richtig findet. Ich spinne den Wagenknechtschen Gedanken mal weiter. Warum vertraut Deutschland im Jahr 2026 immer noch auf die Schwarmintelligenz einiger hundert Abgeordneten im Bundestag? Warum führt man eine Wirtschaftsnation nicht wie ein Wirtschaftsunternehmen mit Geschäftsführung, Aufsichtsrat und Betriebsrat? Entscheidungen würden auf Grundlage von Fakten getroffen und nicht mit einem Auge auf die nächste Wahl. Sachliche Diskussionen statt polemischer Dauerstreit. Eine Sarah Wagenknecht bräuchte es dann nicht mehr. Aber wie heißt es so schön? Die Revolution frisst ihre Kinder. Oder in diesem Fall, die Revolution frisst die Parteien.

0: das ist Ihr Donnerstagnachmittag. Radio Dresden. Mit dem Akkuhin von Shakira gleich. Das ist der Sommer in Ihrem Sommerradio Dresden. Gleich gibt's mehr davon.
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10: Die Sonne lacht bei diesem herrlichen Wetter, da hüpft unser Herz und es bleibt auch schön, zumindest noch morgen, die Nacht mit 17 Grad, relativ entspannt. Morgen nochmal 25 bis 27 Grad, am Abend kann es dann ein paar Regenschauer geben. Der Blick auf die Straßen. Hallo, lieber Autofahrer, A4 Dresden Richtung Chemnitz, Auffahrt Chemnitz-Klöser, LKW mit Reifenschaden, A4 Chemnitz Richtung Dresden, zwischen Heinichen und Berbersdorf, Unfallstandspur blockiert. A4 Chemnitz Richtung Erfurt, zwischen Limbach, Oberfrohna und Glauchau Ost liegen gebliebenes Fahrzeug und A17 Prag Richtung Dresden zwischen Grenzübergang Breitenau, Schönwald und Bad Godleuba aktuell 2 Kilometer Stau. Staus und Blitzer können Sie uns nach wie vor melden, kostenlos unter 03x800 und die 4. Dankeschön.
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10: Jo, und jetzt mit Scampa und Adoni und Gimme, Gimme, Gimme. Und dann gibt's was ganz Tolles für Sie.

0: Dresden. Es gibt gerade irre viele Konzerte hier bei uns im Land. Sonntag kommt Helge Schneider nach Dresden. Samstag Michael Patrick Kelly nach Kamenz. Und morgen spielt Max Giesinger in der Görlitzer Landskronbrauerei Open Air.
1: Wir haben einfach Spaß auf der Bühne. Ich erzähle meine Geschichten. Ich glaube, das Schöne bei unseren Konzerten ist, dass die Leute sich, glaube ich, in meinen Geschichten wiederfinden können. Die gehen um Verliebtsein, Liebe loslassen. Das Thema des Ankommens, wie ich damit umgehe. Ich glaube, dass so die Storys im Vordergrund stehen und dass die Leute da mal ein bisschen abschalten können von dem ganzen verrückten Crazy Life.
0: Ja, da bekommt man doch richtig Lust, dabei zu sein, oder? 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
3: 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Wir heiraten morgen.
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3: 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Die Trauung wird sein morgen Vormittag. 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
5: Hast du uns vorsichtshalber mal ausgeladen?
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0: Na, was für eine wunderbare Ballade von Beyoncé. Das ist ihr Nachmittag, ihr Start in den Feierabend gleich mit Kultmusik von Nana aus den 90ern und Lonely gleich nach unseren News.
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7: Mit Oliver Heinze, guten Tag. Dresden plant für 2027 eine Erhöhung der Abfallgebühren und zwar um 4,3%. Die blaue Tonne bleibt kostenlos. Gleichzeitig sollen aber Haushalte bestraft werden, die Pappe und Karton nicht zerkleinern und einfach neben die Tonne legen. Für diese Nebenablagerungen will die Stadt künftig eine Gebühr eintreiben. In einem Mehrfamilienhaus müssen diese im Zweifel dann alle Mieter gemeinsam bezahlen. Ein Ferrari-Fahrer hat heute kurz vor um 9 auf der A4 Richtung Chemnitz für einen kilometerlangen Stau gesorgt. Luise Lippert weiß, was passiert ist.
8: Der 28-Jährige war laut Polizei etwa 4 Kilometer nach der Abfahrt Siebenlehn mit seinem Sportwagen in die Leitplanke geschleudert. Anschließend prallte der Ferrari gegen eine Notrufsäule und blieb quer auf dem Seitenstreifen stehen. Der Fahrer wurde beim Unfall schwer verletzt. Rettungskräfte brachten ihn ins Krankenhaus. Wegen des Unfalls musste die Autobahn in Richtung Chemnitz voll gesperrt werden. Erst gegen 10.20 Uhr konnte die Strecke wieder freigegeben werden.
7: In Sachsen ist offiziell die Weinlese gestartet. Unter anderem auf Schloss Proschwitz und Schloss Wackerbarth ernten die Winzer dieses Jahr als erstes die Trauben der Sorte Goldriesling. In den nächsten Tagen folgen dann die Trauben für den sächsischen Federweißer. Trotz Hitzewellen sind die Bedingungen für eine gute Lese mit milden Temperaturen im Frühjahr und wenig Spätfrösten gut. Entscheidend sei laut Weinbauern nun aber der September. Für viel guten Wein hoffen sie auf nicht zu heiße Tage und kühle Nächte. Schon seit Jahren fordern Schüler und Eltern, dass der Schulunterricht alltags- und praxisnah werden soll. Mit NRW will ein weiteres Bundesland das jetzt angehen. Die Landesregierung hat ein Konzept ausgearbeitet, wie mehr Fachleute ihr Wissen an Schulen teilen können. Etwa zu Mietverträgen oder wie man eine Waschmaschine richtig bedient. Die Vernetzung mit Fachleuten soll über eine App laufen. Mehr Trockenheit, mehr Hitze, mehr Wind. Die Vegetation in Europa könnte durch den Klimawandel bald noch häufiger brennen. Das zeigt eine Studie eines internationalen Forschungsteams. Bis Ende des Jahrhunderts könnte die jährlich betroffene Fläche um mindestens 40% steigen.

0: Besonders heftig betroffen Mitteleuropa, weite Teile Westeuropas und der Mittelmeerraum. Die Forscher empfehlen ein besseres Brandmanagement.
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2: Wunderbares Feierabendwetter mit Temperaturen bis zu 27 Grad. 18 werden es in der Nacht. Morgen nochmal Sonne tanken, zumindest am Vormittag und am Nachmittag. Am Abend kann es dann schon mal ein paar Schauer geben. Das Wochenende eher durchwachsen und ein bisschen kühler. Achtung, liebe Autofahrer. A4 Chemnitz Richtung Dresden zwischen Heinichen und Berbersdorf. Unfall, Standspur ist aktuell blockiert. Oder A17 Dresden zwischen Grenzübergang Breitenau-Schönwald und Bad Gottleuba. 2 Kilometer Stau, hier dauert ca. 20 Minuten länger. Staus und Blitzer können Sie uns gerne melden, wenn Sie gerade unterwegs sind. 03x800 und die 4 oder per WhatsApp Sprachnachricht. Die Nummer gibt es bei uns im Netz unter radiodresden.de.
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2: Es ist wirklich das Wochenende der Konzerte. Karten für Max Giesinger haben wir bereits weiter an Sie geben dürfen. Und es gibt noch mehr Superstars hier bei uns in Sachsen, die sich auf das Wochenende, auf das Konzertwochenende freuen. Auch Kultmusik aus den 80ern ist dabei. Mehr dazu gleich. Jetzt Lady Gaga und Abracadabra.

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1: Die Fans der 80er Jahre Electronic-Legende Camouflage, die freuen sich richtig doll aufs Wochenende, wenn sie in Görlitz in der Landskronbrauerei auftreten und auch diesen Hit hier anstimmen.
2: Love is a Shield ist eine wahnsinnig gute Co-Produktion von uns dreien quasi. Heiko hat die Musik geschrieben, Olli hat die Strophe geschrieben, ich habe den Chorus geschrieben. Und dass wir es dann geschafft haben, in so einer Leichtigkeit diese Nummer da zu präsentieren, das war schon nicht schlecht.
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0: Maynard all this time. Hier Sommerradio gleich mit Michael Patrick Kelly. Samstag Carmens Hutbergbühne. Gibt noch Tickets. Spielen wir gleich in voller Länge. Ja, klingt gut, ist gut. Das ist der Sound für Dresden, Stadt und Land. Gleich gibt's mehr davon.
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8: Viel Sonne, paar harmlose Wolken und angenehme Temperaturen auch in der Nacht. Das ist das Wetterchen, was wir gerade genießen dürfen. Morgen nochmal so eine Wolkenmix. Es geht rauf mit den Temperaturen bis auf 26 Grad. Das Wochenende dann eher unbeständig und ein bisschen kühler. Der Blick auf die Straßen. A4 Chemnitz Richtung Dresden zwischen Hainichen und Berbersdorf. Unfall, Standspur ist blockiert. A17 Prag Dresden zwischen Grenzübergang Breitenau-Schönwald und Bad Gottleuba. 2 Kilometer Stau, 10 Minuten dauert es hier länger. Unsere super Wunderblitzer in Dresden, Pillnitzer Landstraße, stadtauswärts und Georg-Palitsch-Straße ebenfalls stadtauswärts und neu der Blitzer in Freital auf der Rabenauer Straße. Danke fürs Melden und eine gute Fahrt.
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8: Ja, da gibt's bei uns gleich den Sport. Vorher stimmen wir uns musikalisch ein. Hier ist ein kleines Perlenspiel und nie vergessen.

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1: Und hier ist unser Mann für den Sport. Hier ist Jens Umreit.
2: Pokalwochenende für Dynamo und auch für den HCL Florenz. Die Dresdner Handballer starten in die Saison. Das Ganze im Pokal, im Derby beim EHV Aue. Und Dynamo spielt am Sonntag in Münster gegen Westfalia Rhenan. Und wir haben uns mit Torhüter Tim Schreiber unterhalten.
3: Wenn ich an dich denke, denke ich auch automatisch an diese tollen Pokalspiele damals mit Saarbrücken. Ist für dich Pokal was Besonderes, was Spezielles? Oder sagst du, ja, mal die Kirche im Dorf lassen?
4: Ja, ich denke, wirklich jeder sagt, dass das DFB-Pokal irgendwie immer was Besonderes ist. Also merkt man ja gefühlt bei jedem Spieltag oder in der ersten Runde, dass dann irgendwo irgendwie was Vogelwildes passiert. Wir hoffen mal, dass bei uns nichts Vogelwildes passiert und dass wir das Ding da jetzt am Wochenende gut auf unsere Seite da lenken können. Aber ja, wie gesagt, wir müssen auf alles vorbereitet sein, weil der DFB-Pokal schreibt seine eigenen Gesetze.
3: Ihr wollt es sicherlich seriös angehen am Sonntag, damit du möglichst wenig Arbeit bekommst, sofern du im Tor stehst.
4: Wir wollen es sehr, sehr, sehr seriös angehen, weil ja, man weiß, der DFB-Pokal, da kann es manchmal sein, dass du im Rückstand gerätst und auf einmal hast du dann ein offenes Spiel und so weit wollen wir es gar nicht kommen lassen. Wir wollen das Spiel auf unsere Seite lenken und dann ja, versuchen, ein gutes Auswärtsspiel zu haben und ja, eine Runde weiterzukommen.
3: Hattest du schon Berührung mit Rhenan oder ist durch das Video, was er jetzt gezeigt bekommt und durch die Infos die ersten Berührungspunkte gewesen?
4: Das sind wirklich die ersten Berührungspunkte für mich.
2: Sagt Dynamo-Keeper Tim Schreiber. In Münster wird am Sonntag um 15.30 Uhr gespielt.
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0: So, Achtung, liebe Autofahrer, wichtige Meldung vom Verkehrsdienst A17 Prag-Dresden im Tunnel Dölschen. Da steht ein defekter PKW auf der rechten Spur, die ist aktuell gesperrt, bitte vorsichtig.
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1: 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In den Schoß ihrer Familie.
2: Wo waren die denn?
1: Die waren doch weg. 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
1: 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Und
2: jetzt haben sich alle wieder lieb?
1: Das zumindest ist zu hoffen. Oh mein Gott.
2: Und warum? Ist irgendwas mit Oma oder keine Ahnung? Naja, ja, meistens man sich ja wieder zusammen, wenn Oma ist.
3: Schon, Oma ist schon. Oma sieht die Radiation von unten an, ja.
1: So, wisst ihr, was jetzt kommt? Jetzt kommt ein Typ, dessen zweiter Vorname ist Euphorie. Ja, jetzt hier nach Euphoria von Loreen, unser Chefmeteorologe Michael Euphorie Klein. Guten Morgen.
4: Morgen.
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0: der macht richtig gute Musik, der Mark Foster. Wir sind groß und wir sind ihr Sommerradio gleich mit Kultmusik aus den 90ern. Mr. President und Coco Jumbo gleich nach unseren News.
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10: Mit Oliver Heinze. Demokratiebildung soll zum festen Bestandteil des Schulalltags werden. Das haben die Kultusminister von Sachsen, Sachsen-Anhalt, Thüringen und Brandenburg in einem gemeinsamen Treffen vereinbart. Matthias Gabler berichtet.
11: Für die jungen Menschen gehe es darum, Verantwortung zu übernehmen, unterschiedliche Perspektiven auszuhalten und für eine demokratische Gesellschaft einzustehen, sagen die Kultusminister. Sie wollen auch mehr Sport und Bewegung in den Schulalltag integrieren. Weil bundesweit immer mehr Grundschüler nicht schwimmen können, soll vor allem der Schwimmunterricht ausgebaut werden.
10: Dem Dresdner Zoo fehlen Besucher. Eigentlich sollten mit dem neuen Orang-Utan-Haus mehr Gäste kommen, doch diese Erwartungen haben sich nicht erfüllt. Deshalb braucht der Zoo erneut einen außerplanmäßigen Zuschuss von der Stadt. Es geht um 1,5 Millionen Euro. So groß ist inzwischen das Loch in der Kasse. Am Montag soll der Finanzausschuss entscheiden, ob das Geld freigegeben wird. Die Abfallgebühren in Dresden sollen steigen. Die Landeshauptstadt hat die Preise turnusmäßig neu kalkuliert, auf Basis der aktuellen Abfallmengen und Kostenentwicklungen. Demnach sollen die Gebühren ab dem nächsten Jahr um 4,3% erhöht werden. Im Oktober entscheidet darüber der Stadtrat. Umweltbürgermeisterin Eva Jänigen spricht von einer moderaten Anpassung. Sie sei wichtig, um die Qualität der Entsorgung zu sichern. Die deutsche Wirtschaft hat zuletzt ermutigende Zahlen geliefert, aber jetzt gibt's wieder einen Dämpfer. Dürre und Niedrigwasser in den Flüssen bremsen die Entwicklung aus, so die Bundesbank. Jan-Henner Reitze berichtet.
12: Mit einem Wachstum von 0,4% in den ersten 6 Monaten des Jahres hatte die deutsche Wirtschaft den aktuellen Krisen rund um den Iran-Krieg getrotzt, vor allem weil die Nachfrage aus dem Ausland angezogen hatte. Die dürfte aber wegen steigender Transportkosten und längeren Lieferzeiten durch Niedrigwasser jetzt schon wieder einen Dämpfer bekommen, so die Bundesbank.
10: Der FC Bayern und die US-Eishockey-Liga NHL wollen voneinander profitieren und haben eine mehrjährige Partnerschaft gestartet. Das Ziel? Gegenseitig die Märkte in den USA und Deutschland für sich erschließen. Bereits nächstes Jahr kommen die Boston Bruins für 2 Spiele nach München. In Köln sollen 2 Partien der Edmonton Oilers stattfinden. Dieses Jahr ist die NHL bereits in Düsseldorf zu Gast.
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13: Jetzt wird es ein bisschen kühler, aber die Nacht ist sehr entspannt mit Temperaturen um 17 Grad. Morgen geht es nochmal rauf mit den Werten bis auf 26.

0: 25 Grad. Ganz viel Sonne wird es geben. Erst am Abend kommen dann mehr Wolken zu uns nach Dresden und die bringen dann auch möglicherweise mal den einen oder anderen Schauer mit. Am Wochenende wird es eher durchwachsen. Hallo liebe Autofahrer, der Blick auf die Straßen auf der Schandauer Straße in Höhe Bergmannstraße. Unfall im Kreuzungsbereich, bitte weiträumig umfahren. A4 Chemnitz Richtung Dresden zwischen Hainich und Berbersdorf. Unfall, Standspur ist blockiert und A17 Trakt Dresden. Im Tunnel Dölzschen Gefahr durch defekten PKW auf der rechten Spur. Super Blitzer hier bei uns in Dresden auf der Pillnitzer Landstraße, Georg-Palitz-Straße und in Freital auf der Rabenauer Straße.
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0: Der Fürstenzug am Stallhof zeigt auf 102 Metern die Ahnengalerie der zwischen dem 11. und 19. Jahrhundert in Sachsen herrschenden Markgrafen, Herzöge, Kurfürsten und Könige des Fürstenhauses Wettin. Gleich zwei Frauen nehmen mal die Mode von damals unter die Lupe. Gleich.

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2: Und das ist heute eine über High Heels für Männer und eine Flohfalle. Mit Stadtführerin Fräulein Kerstin Klauer-Hartmann. Es geht um den Fürstenzug am Stallhof mit 23.000 Meißner Fliesen, das größte Porzellanwandbild der Welt. Der Fürstenzug zeigt uns ja auch das Styling von damals. August der Starke trägt schwarze Absatzschuhe, High Heels und eine Culotte, eine hautenge Kniebundhose.
3: Dazu ein Rüschenhemd, knallige Farben, wahnsinnig viel Schmuck. August der Starke, wenn er zum Fest ging, Schmuck, Perücke, Klamotten, Absatzschuhe. Der hatte bis zu 40 Kilo auf dem Leib.
2: Dazu passend natürlich kein zerzauster Bart, sondern er ist gepudert und trägt Perücke. Und da kommen wir zur Flohfalle.
3: Unter der Perücke übrigens immer eine Flohfalle. Das ist ein kleines, fingerhutgroßes Gefäß mit Tierblut, wo die Flöhe, ne, damit sie einem selber nicht malträtieren, dann sich laben können. Und wenn die so richtig fett gesoffen sind, dann kommen die da nie mehr raus und ertrinken im Blut. Ne? Das trugen die Damen übrigens auch unterm Rock.
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0: Ja, das ist auch eine sehr interessante Konstellation. Ed Sheeran und Justin Bieber, I don't care. Gleich mehr davon nach Wetter und Verkehr. Reimt sich sogar.
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0: So, der Nachmittag ist Geschichte. Die Nacht wird sehr entspannt. Mild mit 17 bis 18 Grad. Morgen nochmal so eine Wolkenmix. Am Abend kann es dann Regen geben. Höchstwerte bei 26 Grad. Das Wochenende relativ unbeständig. Wir haben von allem etwas. Wir haben ein bisschen Regen, ein bisschen Wind, ein paar Wolken und ein bisschen Sonne haben wir auch. Und Temperaturen zwischen 19 und 21 Grad. Der Blick auf die Straßen. Schandauer Straße in Höhe Berg. Bergmannstraße hier bei uns in Dresden, Vollsperrung nach einem Unfall im Kreuzungsbereich. A4 Chemnitz Richtung Dresden zwischen Hainich und Berbersdorf, Unfallstandspur ist blockiert. Dann Superblitzer, Pillnitzer Landstraße stadtauswärts, Georg-Palitz-Straße stadtauswärts und in Freital auf der Rabenauer Straße. Danke fürs Melden und eine gute Fahrt.
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0: Wunderschönen guten Abend. Jetzt eine Nummer, die sich immer wieder gewünscht wird. Vicky Lee, I Follow Rivers, ist

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1: Thunder, Homewrecker.
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Ein Glück, dass die meisten von uns schon zu Hause sind, denn im Straßenverkehr geht es ja oft immer aggressiver zu. Psychologische Untersuchungen zeigen, dass die Reizüberflutung durch unzählige Verkehrsschilder am Wegesrand ein Grund für die Wut am Steuer ist. Und genauso fühle ich mich jedes Mal, wenn ich zum Funkhaus durch den Schilderwald in der Ammonstraße muss. Haben Sie bei sich um die Ecke auch so eine Schilderwaldstraße, die Sie so richtig aggressiv macht? Dann schicken Sie mir gerne eine Sprachnachricht oder ein Foto an Radio Dresden 0351 32 33 34 35.

0: Tobi, Romeo und You Not Us, What It Feels Like. Ich fühle jetzt, dass ich Feierabend habe und mache denselbigen auch. Hoffe, Sie hatten einen sehr entspannten und interessanten Nachmittag mit uns. Ich bin Roman Knoblauch. Schönen Feierabend. Bis morgen.
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2: Mit Oliver Heinze. Sachsen ist offiziell in die Weinlese gestartet. Auf Schloss Wackerbarth ernten die Winzer dieses Jahr als erstes die Trauben der Sorte Goldriesling. Trotz Hitzewellen sind die Bedingungen für eine gute Lese mit milden Temperaturen im Frühjahr und wenig Spätfrösten gut. Weinbauleiter Till Neumeister hofft nun auf einen milden Herbst.
3: Die Grundbedingungen sind wirklich gut dieses Jahr. Die nächsten Wochen sind aber eigentlich die entscheidenden, gerade was Qualität und was Menge anbelangt. Weil wir gerade in dieser Endreifephase bei den Trauben natürlich extrem darauf achten, dass sie auch gesund gelesen werden, dass wir keine Fäulnis bekommen. Und da spielt einfach die Witterung gerade im September eine ganz entscheidende Rolle. Also wir drücken alle die Daumen, dass uns da Petrus gewogen bleibt und wir gerade im September ein schönes Lesewetter bekommen.
2: Demokratiebildung soll zum festen Bestandteil des Schulalltags werden. Das haben die Kultusminister von Sachsen, Sachsen-Anhalt, Thüringen und Brandenburg bei einem gemeinsamen Treffen vereinbart. Junge Menschen sollen lernen, Verantwortung zu übernehmen, unterschiedliche Perspektiven auszuhalten und für eine demokratische Gesellschaft einzustehen, so der Tenor. Außerdem wollen die Länder mehr Sport und Bewegung in den Schulalltag integrieren. Dem Dresdner Zoo fehlen Besucher. Eigentlich sollten mit dem neuen Orang-Utan-Haus mehr Gäste kommen, doch diese Erwartungen haben sich nicht erfüllt. Deshalb braucht der Zoo erneut einen außerplanmäßigen Zuschuss von der Stadt. Es geht um 1,5 Millionen Euro, so groß ist inzwischen das Loch in der Kasse. Am Montag soll der Finanzausschuss entscheiden, ob das Geld freigegeben wird. Die Bundesanwaltschaft ermittelt gegen einen jungen Mann, der andere über Chats zu schweren Straftaten angestiftet haben soll. Ihm wird Mitgliedschaft in einer rechtsextremen Terrorvereinigung vorgeworfen, außerdem Anstiftung zu Mord, Brandstiftung und sexuellen Missbrauch. Zusammen mit anderen Mitgliedern soll er einen Jungen in Russland dazu gebracht haben, ein Kind zu töten. Festgenommen worden ist der Verdächtige im März in Rheinland-Pfalz. Fanszenen mehrerer Fußballclubs planen am Wochenende im DFB-Pokal Protestaktionen gegen den Videobeweis. In einem Aufruf fordern sie die Abschaffung des VAR. Er zerstöre den Spielfluss und die Emotionen. In der ersten Pokalrunde kommt die Technik aus Kosten- und Aufwandsgründen ohnehin noch nicht zum Einsatz. In der Bundesliga werden die Eingriffsmöglichkeiten des VAR zur neuen Saison sogar erweitert.
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4: Wolkig, meist trocken, mäßiger Südwestwind. In der Nacht Tiefstemperaturen zwischen 15 und 11 Grad. Morgen erst freundlich, später mehr Wolken, vereinzelt auch Regen bis 25 Grad. Übermorgen wechselnd bewölkt mit einzelnen Schauern, eventuell auch Gewittern bis 20 Grad. Die A4 Görlitz Richtung Dresden wird ab 19 Uhr gesperrt wegen einer Baustelle zwischen Kodersdorf und Niederseifersdorf bis morgen früh um 5. A72 Richtung Hof, eine Autopanne auf der rechten Spur zwischen Pirk und Dreieck Hoffranken. In Dresden ein Unfall an der Kreuzung Schandauer Straße-Bergmannstraße. Geblitzt wird in Hammer Unterwiesenthal an der Feuerwehr Richtung Neudorf und in Dresden auf der Pillnitzer Landstraße und auf der Georg-Palitsch-Straße.
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0: Rocklock, Out of the Dark.
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2: Wolkig, meist trocken, mäßiger Südwestwind. In der Nacht Tiefstemperaturen zwischen 15 und 11 Grad. Morgen erst freundlich, später mehr Wolken, vereinzelt auch Regen bis 25 Grad. Übermorgen wechselnd bewölkt mit einzelnen Schauern, eventuell auch Gewittern bis 20 Grad. Die A4 Görlitz Richtung Dresden ist gesperrt wegen Bauarbeiten zwischen Kodersdorf und Niederseifersdorf bis morgen früh um 5. A72 Zwickau Richtung Plauen, eine Ölspur zwischen Hartenstein und Zwickau Ost auf der rechten Spur. Geblitzt wird in Dresden auf der Pillnitzer Landstraße und auf der Georg-Palitsch-Straße.
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0: Jennifer Lopez und David Guetta. Save Me Tonight.
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2: Mit Oliver Heinze. Guten Abend.

0: Ein Ferrari-Fahrer hat heute kurz vor um 9 auf der A4 Richtung Chemnitz für einen kilometerlangen Stau gesorgt. Luise Lippert weiß, was passiert ist.
1: Der 28-Jährige war laut Polizei etwa 4 Kilometer nach der Abfahrt Siebenlehn mit seinem Sportwagen in die Leitplanke geschleudert. Anschließend prallte der Ferrari gegen eine Notrufsäule und blieb quer auf dem Seitenstreifen stehen. Der Fahrer wurde beim Unfall schwer verletzt. Rettungskräfte brachten ihn ins Krankenhaus. Wegen des Unfalls musste die Autobahn in Richtung Chemnitz voll gesperrt werden. Erst gegen 10.20 Uhr konnte die Strecke wieder freigegeben werden.
0: Die Feuerwehr musste am Mittag zum Krankenhaus Friedrichstadt ausrücken. Dort war eine Umluftanlage in Brand geraten. Rauch drang aus einem Aufenthaltsraum. Die Einsatzkräfte konnten die Flammen löschen. Die Räume wurden anschließend belüftet. Verletzte gab es nicht. Der Klinikbetrieb war durch das Feuer nicht eingeschränkt. Zur Ursache wird ermittelt.
2: Und jetzt weitere Nachrichten aus Deutschland und der Welt.
3: Ich bin Florian Klaus. Bis zum Alter von 5 Jahren gibt's schon die von der Kasse bezahlten U-Untersuchungen für Kinder. Eine weitere soll dazukommen, und zwar die U10 für 9- bis 10-Jährige. Das hat der gemeinsame Bundesausschuss beschlossen. Dabei sollen die Kinder insbesondere auf mögliches Übergewicht, körperliche Aktivität, Bildschirmzeit und psychische Auffälligkeiten gecheckt werden. Die Heizsaison steht vor der Tür und die Gasspeicher sind in diesem Jahr nur halb gefüllt. Doch das Bundeswirtschaftsministerium versucht zu beruhigen. Eine Gasmangellage sei im kommenden Winter nicht zu erwarten. Claudia Wächter berichtet.
4: Entscheidend sind ja nicht nur die Speicher, betont das Ministerium. Gas komme auch über Pipelines aus Norwegen, anderen EU-Ländern und den LNG-Terminals. Außerdem, eine angespannte Marktlage sei noch keine Versorgungskrise. Aber man werde sich kümmern, falls nötig. Verbraucherschützer haben aber bereits vor steigenden Gaspreisen gewarnt. Und auch die Linke mahnt, die Wirtschaftsministerin müsse endlich aktiv werden.
3: Mehr Trockenheit, mehr Hitze, mehr Wind. Die Wälder in Europa könnten durch den Klimawandel bald noch häufiger brennen. Das zeigt eine neue Studie eines internationalen Forschungsteams. Bis Ende des Jahrhunderts könnte die jährlich betroffene Fläche um mindestens 40% steigen. Besonders heftig würde es Mitteleuropa, weite Teile Westeuropas und den Mittelmeerraum treffen. Was aus Sicht der Forscher dagegen helfen könnte? Ein besseres Brandmanagement. Die Fußball-Bundesliga hat einen Rechtsstreit mit der Ticketbörse Viagogo gewonnen. Das Oberlandesgericht München hat die Berufung des Ticketanbieters zurückgewiesen. Anlass der Klage waren Tickets, die Viagogo vor dem Supercup 2019 angeboten hat. Und das, obwohl der offizielle Kartenverkauf noch gar nicht angefangen hatte. Das war nicht legal, so die Entscheidung.
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5: Wolkig, meist trocken, mäßiger Südwestwind. In der Nacht Tiefstemperaturen zwischen 15 und 11 Grad. Morgen erst freundlich, später mehr Wolken, vereinzelt auch Regen bis 25 Grad. Übermorgen wechselnd bewölkt mit einzelnen Schauern, eventuell auch Gewittern bis 20 Grad. Die A4 Görlitz Richtung Dresden ist gesperrt wegen Bauarbeiten zwischen Kodersdorf und Niederseifersdorf bis morgen früh um 5. A4 Dresden Richtung Chemnitz, Fahrzeugteile zwischen Berbersdorf und Hainichen. A72 Zwickau Richtung Plauen, eine Ölspur zwischen Hartenstein und Zwickau Ost auf der rechten Spur. Geblitzt wird in Dresden auf der Pillnitzer Landstraße und auf der Georg-Palitsch-Straße.
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16: Wolkig, meist trocken, mäßiger Südwestwind. In der Nacht Tiefstemperaturen zwischen 15 und 11 Grad. Morgen erst freundlich, später mehr Wolken, vereinzelt auch Regen bis 25 Grad. Übermorgen wechselnd bewölkt mit einzelnen Schauern, eventuell auch Gewittern bis 20 Grad. Die A4 Görlitz Richtung Dresden ist gesperrt wegen Bauarbeiten zwischen Kodersdorf und Niederseifersdorf bis morgen früh um 5. A4 Dresden Richtung Chemnitz, Fahrzeugteile zwischen Berbersdorf und Hainichen. A72 Zwickau Richtung Plauen, eine Ölspur zwischen Hartenstein und Zwickau Ost auf der rechten Spur. Geblitzt wird in Dresden auf der Pillnitzer Landstraße und auf der Georg-Palitsch-Straße.
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1: Ein Moment der Unachtsamkeit und schon ist es passiert. Die Lieblingsmüsli-Schüssel liegt auf dem Küchenboden und ist kaputt. Ist mir erst in der vergangenen Woche passiert. Tja, kaputtes Geschirr landet dann meistens im Müll. Kein Ding, ist ja auch schnell zu ersetzen heutzutage. In Japan gibt es eine besondere Kunst, zerbrochenes Geschirr zu reparieren. Kintsugi heißt sie. Dabei werden die einzelnen Scherben mit einem speziellen Lack verbunden. Es entstehen ungerade Nähte, die dann mit Gold bemalt werden. Die Bruchstellen werden also nicht kaschiert, sondern besonders hervorgehoben und sogar veredelt. Das ehemals zerbrochene Geschirr hat also eine Geschichte zu erzählen. Auch wir haben in unseren Biografien Brüche, Makel und unvollendete Dinge. Auch hier können wir die Kintsugi-Methode anwenden. Also, dass wir die Bruchstellen unseres Lebens nicht kaschieren, sondern offen und ehrlich zu ihnen stehen. Denn sie machen uns genauso wertvoll wie die glatten Stellen in unserem Leben. Auch Jesus zeigt uns seine Stigmata offen. Wenn wir in eine Kirche gehen, sehen wir den leidenden Sohn Gottes am Kreuz hängen, mit Wunden, nackt und verletzlich. Diese Stigmata versteckt er nicht, denn sie haben das aus ihm gemacht, was er ist, der Sohn Gottes, der für die Sünden der Menschheit gestorben ist.
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2: Mit Oliver Heinze, guten Abend. Dem Dresdner Zoo fehlen Besucher. Eigentlich sollten mit dem neuen Orang-Utan-Haus mehr Gäste kommen, doch diese Erwartungen haben sich nicht erfüllt. Deshalb braucht der Zoo erneut einen außerplanmäßigen Zuschuss von der Stadt. Es geht um 1,5 Millionen Euro. So groß ist inzwischen das Loch in der Kasse. Am Montag soll der Finanzausschuss entscheiden, ob das Geld freigegeben wird. Sachsen ist offiziell in die Weinlese gestartet. Trotz des heißen Sommers blicken die Weinbauern bisher auf gute Bedingungen für eine erfolgreiche Ernte zurück. Der Weinbauleiter von Schloss Wackerbarth, Till Neumeister.
3: Also wenn die Reben beispielsweise am Wachsen sind, die Blüte rum ist und die Beeren noch ganz klein, sind sie nicht so sonnenbrandgefährdet wie im jetzigen Stadium, wo die Beeren heute schon deutlich weicher sind, die Beeren deutlich größer. Es ist also so, dass wir beispielsweise Entlaubungsmaßnahmen durchführen und dann eben auch witterungsangepasst. Also das ist ja quasi jedes Jahr unsere Hauptaufgabe, richtig zu reagieren auf die eben vorhandenen Bedingungen.
2: Bei einem Nachbarschaftsstreit im Osterzgebirge sind Schüsse gefallen. In Dorfhain hat gestern Abend ein 46-Jähriger mit einem Luftgewehr auf seinen Nachbarn gefeuert, weil der sich offenbar von dessen Rasentraktor gestört fühlte. Der Mann auf dem Traktor wurde leicht verletzt. Die alarmierte Polizei überwältigte den Schützen, der sich heftig wehrte und die Beamten angriff. Der 46-Jährige hatte rund 2 Promille Alkoholintus und hat nun mehrere Verfahren am Hals.
1: Und jetzt weitere Nachrichten aus Deutschland und der Welt.
4: Ich bin Florian Klaus. Weniger als 2/3 der Azubis sind noch mit ihrer Ausbildung zufrieden. So hoch war die Unzufriedenheit in einer Umfrage des Deutschen Gewerkschaftsbunds noch nie. Die Hälfte der Befragten fühlt sich psychisch belastet, etwa durch hohen Druck und Personalmangel im Ausbildungsbetrieb. Auch die finanzielle Situation belastet viele. Für Kinder im Alter zwischen 9 und 10 Jahren in Deutschland ist eine neue Vorsorgeuntersuchung geplant. Das hat der gemeinsame Bundesausschuss beschlossen, der festlegt, welche Leistungen die gesetzliche Krankenkasse übernimmt. Bisher gibt es regelmäßige Untersuchungen für Kinder bis 5. Claudia Wächter berichtet.
5: U10 heißt der neue Check-up und bei dem sollen sich Ärzte vor allem auf mögliches Übergewicht konzentrieren, wie viel sich die Kids bewegen, ob es psychische Auffälligkeiten gibt und wie lange sie am Handy oder Tablet hängen. Stichwort Dauerscrollen führt oft zu Konzentrationsproblemen. Auch eine Impfberatung steht auf dem Programm, doch bis Praxen diese Untersuchung anbieten, wird es wohl noch einige Monate dauern.
4: Er soll online andere Menschen zu Straftaten angestachelt haben. Deswegen ermittelt die Bundesanwaltschaft gegen einen mutmaßlichen Anführer von 2 Online-Gruppierungen. Die Behörde wirft dem schon im März festgenommenen Mann unter anderem vor, andere zu Mord und Brandstiftungen angestiftet zu haben. Außerdem geht es um Vergewaltigung und den sexuellen Missbrauch von Kindern. Der Fall erinnert an den White Tiger. Der junge Fußballstar Said Elmala bleibt beim 1. FC Köln. Der 19-Jährige hat seinen Vertrag beim Bundesligisten vorzeitig um ein Jahr bis 2031 verlängert. In den vergangenen Monaten hatte es einige Wechselspekulationen um ihn gegeben. In einem Video könnte er dem ein oder anderen Köln-Fan also auch einen Schrecken eingejagt haben, als er gesagt hat, eure Nummer 13 geht. Er läuft jetzt nämlich mit der prestigeträchtigen Nummer 10 auf.
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6: Wolkig, meist trocken, mäßiger Südwestwind. In der Nacht Tiefstemperaturen zwischen 15 und 11 Grad. Morgen erst freundlich, später mehr Wolken, vereinzelt auch Regen bis 25 Grad. Übermorgen wechselnd bewölkt mit einzelnen Schauern, eventuell auch Gewittern bis 20 Grad. Die A4 Görlitz Richtung Dresden ist gesperrt wegen Bauarbeiten zwischen Kodersdorf und Niederseifersdorf bis morgen früh um 5. Geblitzt wird in Dresden auf der Pillnitzer Landstraße und auf der Georg-Palitsch-Straße.
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0: Olivia Rodrigo, Drop Dead.
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12: Wolkig, meist trocken, mäßiger Südwestwind. In der Nacht Tiefstemperaturen zwischen 15 und 11 Grad. Morgen erst freundlich, später mehr Wolken, vereinzelt auch Regen bis 25 Grad. Übermorgen wechselnd bewölkt mit einzelnen Schauern, eventuell auch Gewittern bis 20 Grad. Die A4 Görlitz Richtung Dresden ist gesperrt wegen Bauarbeiten zwischen Kodersdorf und Niederseifersdorf bis morgen früh um 5. Geblitzt wird in Dresden auf der Pillnitzer Landstraße und auf der Georg-Palitsch-Straße.
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1: Kygo, Khalid und Griffin. Save my love.
2: Save my love for somebody else.
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23: Mit Oliver Heinze. Guten Abend. Dresden plant für 2027 eine Erhöhung der Abfallgebühren.

0: Chemnitz für einen kilometerlangen Stau gesorgt. Luise Lippert weiß, was passiert ist.
1: Der 28-Jährige war laut Polizei etwa 4 Kilometer nach der Abfahrt Siebenlehn mit seinem Sportwagen in die Leitplanke geschleudert. Anschließend prallte der Ferrari gegen eine Notrufsäule und blieb quer auf dem Seitenstreifen stehen. Der Fahrer wurde beim Unfall schwer verletzt. Rettungskräfte brachten ihn ins Krankenhaus. Wegen des Unfalls musste die Autobahn in Richtung Chemnitz voll gesperrt werden. Erst gegen 10.20 Uhr konnte die Strecke wieder freigegeben werden.
0: Die Feuerwehr musste am Mittag zum Krankenhaus Friedrichstadt ausrücken. Dort war eine Umluftanlage in Brand geraten. Rauch drang aus einem Aufenthaltsraum. Die Einsatzkräfte konnten die Flammen löschen. Die Räume wurden anschließend belüftet. Verletzte gab es nicht. Der Klinikbetrieb war durch das Feuer nicht eingeschränkt. Zur Ursache wird ermittelt.
2: Und jetzt weitere Nachrichten aus Deutschland und der Welt.
3: Ich bin Florian Klaus. Weniger als 2/3 der Azubis sind noch mit ihrer Ausbildung zufrieden. So hoch war die Unzufriedenheit in einer Umfrage des Deutschen Gewerkschaftsbunds noch nie. Die Hälfte der Befragten fühlt sich psychisch belastet, etwa durch hohen Druck und Personalmangel im Ausbildungsbetrieb. Auch die finanzielle Situation belastet viele. Für Kinder im Alter zwischen 9 und 10 Jahren in Deutschland ist eine neue Vorsorgeuntersuchung geplant. Das hat der gemeinsame Bundesausschuss beschlossen, der festlegt, welche Leistungen die gesetzliche Krankenkasse übernimmt. Bisher gibt es regelmäßige Untersuchungen für Kinder bis 5. Claudia Wächter berichtet.
4: U10 heißt der neue Check-up und bei dem sollen sich Ärzte vor allem auf mögliches Übergewicht konzentrieren, wie viel sich die Kids bewegen, ob es psychische Auffälligkeiten gibt und wie lange sie am Handy oder Tablet hängen. Stichwort Dauerscrollen führt oft zu Konzentrationsproblemen. Auch eine Impfberatung steht auf dem Programm, doch bis Praxen diese Untersuchung anbieten, wird es wohl noch einige Monate dauern.
3: Er soll online andere Menschen zu Straftaten angestachelt haben. Deswegen ermittelt die Bundesanwaltschaft gegen einen mutmaßlichen Anführer von 2 Online-Gruppierungen. Die Behörde wirft dem schon im März festgenommenen Mann unter anderem vor, andere zu Mord und Brandstiftungen angestiftet zu haben. Außerdem geht es um Vergewaltigung und den sexuellen Missbrauch von Kindern. Der Fall erinnert an den White Tiger. Der junge Fußballstar Said Elmala bleibt beim 1. FC Köln. Der 19-Jährige hat seinen Vertrag beim Bundesligisten vorzeitig um ein Jahr bis 2031 verlängert. In den vergangenen Monaten hatte es einige Wechselspekulationen um ihn gegeben. In einem Video könnte er dem ein oder anderen Köln-Fan also auch einen Schrecken eingejagt haben, als er gesagt hat, eure Nummer 13 geht. Er läuft jetzt nämlich mit der prestigeträchtigen Nummer 10 auf.
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5: Wolkig, meist trocken, mäßiger Südwestwind. In der Nacht Tiefstemperaturen zwischen 15 und 11 Grad. Morgen erst freundlich, später mehr Wolken, vereinzelt auch Regen bis 25 Grad. Übermorgen wechselnd bewölkt mit einzelnen Schauern, eventuell auch Gewittern bis 20 Grad.
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14: Wolkig, meist trocken, mäßiger Südwestwind. In der Nacht Tiefstemperaturen zwischen 15 und 11 Grad. Morgen erst freundlich, später mehr Wolken, vereinzelt auch Regen bis 25 Grad. Übermorgen wechselnd bewölkt mit einzelnen Schauern, eventuell auch Gewittern bis 20 Grad.
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3: Mit Oliver Heinze, guten Abend. Dem Dresdner Zoo fehlen Besucher. Eigentlich sollten mit dem neuen Orang-Utan-Haus mehr Gäste kommen, doch diese Erwartungen haben sich nicht erfüllt. Deshalb braucht der Zoo erneut einen außerplanmäßigen Zuschuss von der Stadt. Es geht um 1,5 Millionen Euro. So groß ist inzwischen das Loch in der Kasse. Am Montag soll der Finanzausschuss entscheiden, ob das Geld freigegeben wird. Sachsen ist offiziell in die Weinlese gestartet. Trotz des heißen Sommers blicken die Weinbauern bisher auf gute Bedingungen für eine erfolgreiche Ernte zurück. Der Weinbauleiter von Schloss Wackerbarth, Till Neumeister.
15: Also wenn die Reben beispielsweise am Wachsen sind, die Blüte rum ist und die Beeren noch ganz klein, sind sie nicht so sonnenbrandgefährdet wie im jetzigen Stadium, wo die Beeren heute schon deutlich weicher sind, die Beeren deutlich größer. Es ist also so, dass wir beispielsweise Entlaubungsmaßnahmen durchführen und dann eben auch witterungsangepasst. Also das ist ja quasi jedes Jahr unsere Hauptaufgabe, richtig zu reagieren auf die eben vorhandenen Bedingungen.
3: Bei einem Nachbarschaftsstreit im Osterzgebirge sind Schüsse gefallen. In Dorfhain hat gestern Abend ein 46-Jähriger mit einem Luftgewehr auf seinen Nachbarn gefeuert, weil der sich offenbar von dessen Rasentraktor gestört fühlte. Der Mann auf dem Traktor wurde leicht verletzt. Die alarmierte Polizei überwältigte den Schützen, der sich heftig wehrte und die Beamten angriff. Der 46-Jährige hatte rund 2 Promille Alkoholintus und hat nun mehrere Verfahren am Hals.
0: Und jetzt weitere Nachrichten aus Deutschland und der Welt.
16: Ich bin Yves Simon. Eine Lufthansa-Maschine von Frankfurt nach Chicago musste wegen eines medizinischen Notfalls außerplanmäßig in Schottland landen, in Glasgow, um genau zu sein. Für die Boeing 747-8 mit 358 Passagieren wurde die Luftnotlage erklärt, damit der kranke Fluggast schnell einen Notarzt bekommt. Weil die Crew dann allerdings durch die lange Bodenzeit ihre Dienstzeiten überschritten hätte, ist dann der Flug LH-430 nicht fortgesetzt worden. Die Maschine ist nach Frankfurt zurückgeflogen. Die Passagiere sind dann aber umgebucht worden. In Sachsen-Anhalt sorgt gerade die Spende eines CDU-Politikers an die AfD für Ärger. Der Bürgermeister von Seehausen, Bert Prange, hat der AfD 10.000 Euro überwiesen und ihr öffentlich seine Stimme empfohlen. Ihm droht jetzt ein Parteiausschlussverfahren. Im Nahen Osten ist ein US-Flugzeugträger angekommen.

0: Bündnis, das nach eigenen Angaben hunderte Millionen Fans vertritt, mischt sich damit in den Wahlkampf um die FIFA-Spitze ein. Außerdem denken mehrere Regionalverbände über ein Misstrauensvotum gegen Infantino nach.
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2: Wolkig, meist trocken, mäßiger Südwestwind. In der Nacht Tiefstemperaturen zwischen 15 und 11 Grad. Morgen erst freundlich, später mehr Wolken, vereinzelt auch Regen bis 25 Grad. Übermorgen wechselnd bewölkt mit einzelnen Schauern, eventuell auch Gewittern bis 20 Grad.
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11: Wolkig, meist trocken, mäßiger Südwestwind. In der Nacht Tiefstemperaturen zwischen 15 und 11 Grad. Morgen erst freundlich, später mehr Wolken, vereinzelt auch Regen bis 25 Grad. Übermorgen wechselnd bewölkt mit einzelnen Schauern, eventuell auch Gewittern bis 20 Grad.
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22: Ich bin Yves Simon. Wegen des Feuers im Hürtgenwald in der Eifel in Nordrhein-Westfalen hat es vor einer Woche ja Evakuierungen gegeben. Jetzt aber ist der Brand komplett gelöscht. Und auch im Brandgebiet, im Naturschutzgebiet Hohes Venn, im belgischen Grenzgebiet zu Deutschland, hat sich die Lage weiter entspannt. Jan-Henner Reitze berichtet.
23: Große Erleichterung beim Bürgermeister von Hürtgenwald, der sich bei allen Einsatzkräften und freiwilligen Helfern für ihren unermüdlichen Einsatz bedankt. Kein Haus sei zu Schaden gekommen. Das vom Feuer betroffene Gebiet bleibt allerdings gesperrt, damit kein neuer Brand ausgelöst wird und weil beschädigte Bäume noch umstürzen könnten.
22: Entwarnung aus dem Bundeswirtschaftsministerium, denn trotz niedrigerer Speicherstände als in den letzten Jahren wird im kommenden Winter nach jetzigem Stand zumindest keine Gasmangellage erwartet. Die Versorgung läuft über Pipelines aus Norwegen, LNG-Terminals und europäische Nachbarländer. Hohe Preise wegen des Iran-Kriegs bedeuten noch lange keine Versorgungskrise, heißt es. In Ismaning bei München hat ein Autofahrer offenbar einen Polizisten angefahren. Der Beamte ist verletzt worden und kam ins Krankenhaus. Es sind auch Schüsse gefallen, als nämlich der Fahrer einfach abhauen wollte, hat einer der Polizisten auf das Auto geschossen, um es am Abhauen zu hindern. Der Fahrer ist dann erst mit dem Auto weggefahren, dann wollte er

0: es vorher 40 Ziehungen gab, ohne einen einzigen Gewinner.
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2: Wolkig, meist trocken, mäßiger Südwestwind. In der Nacht Tiefsttemperaturen zwischen 15 und 11 Grad. Morgen erst freundlich, später mehr Wolken, vereinzelt auch Regen bis 25 Grad. Übermorgen wechselnd bewölkt mit einzelnen Schauern, eventuell auch Gewittern bis 20 Grad.
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6: Ich bin Yves Simon. Wegen des Feuers im Hürtgenwald in der Eifel in Nordrhein-Westfalen hat es vor einer Woche ja Evakuierungen gegeben. Jetzt aber ist der Brand komplett gelöscht. Und auch im Brandgebiet, im Naturschutzgebiet Hohes Venn, im belgischen Grenzgebiet zu Deutschland, hat sich die Lage weiter entspannt. Jan-Henner Reitze berichtet.
7: Große Erleichterung beim Bürgermeister von Hürtgenwald, der sich bei allen Einsatzkräften und freiwilligen Helfern für ihren unermüdlichen Einsatz bedankt. Kein Haus sei zu Schaden gekommen. Das vom Feuer betroffene Gebiet bleibt allerdings gesperrt, damit kein neuer Brand ausgelöst wird und weil beschädigte Bäume noch umstürzen könnten.
6: Entwarnung aus dem Bundeswirtschaftsministerium, denn trotz niedrigerer Speicherstände als in den letzten Jahren wird im kommenden Winter nach jetzigem Stand zumindest keine Gasmangellage erwartet. Die Versorgung läuft über Pipelines aus Norwegen, LNG-Terminals und europäische Nachbarländer. Hohe Preise wegen des Iran-Kriegs bedeuten noch lange keine Versorgungskrise, heißt es. In Ismaning bei München hat ein Autofahrer offenbar einen Polizisten angefahren. Der Beamte ist verletzt worden und kam ins Krankenhaus. Es sind auch Schüsse gefallen, als nämlich der Fahrer einfach abhauen wollte, hat einer der Polizisten auf das Auto geschossen, um es am Abhauen zu hindern. Der Fahrer ist dann erst mit dem Auto weggefahren, dann wollte er zu Fuß weiter. Jetzt ist er aber doch in Gewahrsam. Was genau hinter dem Vorfall steckt, das ist noch unklar. Möglich ist auch ein vorausgegangenes Verkehrsdelikt. Der Lotto-Jackpot über die maximale Gewinnsumme von 50 Millionen Euro ist schon wieder geknackt worden. Diesmal teilen sich drei Gewinner diese Megasumme. Einmal geht das Geld nach Hessen und gleich zweimal nach Niedersachsen. Bemerkenswert, denn erst am letzten Samstag war ein 50-Millionen-Jackpot geknackt worden, nachdem es vorher 40 Ziehungen gab, ohne einen einzigen Gewinner.
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8: Tiefstemperaturen zwischen 15 und 11 Grad. Heute im Laufe des Tages zunächst freundlich, später mehr Wolken, eventuell auch Regen bis 25 Grad und morgen wechselnd bewölkt, zum Teil Gewitter und Regen, nachmittags dann trockener bis 20 Grad.
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19: Ich bin Yves Simon. Einen Banküberfall mit KI planen. Eine gute Idee, das hat sich ein 23-Jähriger in Omaha im US-Bundesstaat Nebraska gedacht. Unter anderem hatte der Mann ChatGPT gefragt, wie lange es denn dauert, bis die Polizei da ist. Wirklich clever hat sich der Mann aber nicht angestellt. Kameras haben sein unmaskiertes Gesicht gefilmt und sein Auto auch samt Kennzeichen. Auf seinem Handy haben die Ermittler dann die Jet-Verläufe mit der KI gefunden. Jetzt muss er über 10 Jahre ins Gefängnis. Gas dürfte in diesem Winter wegen des Iran-Kriegs und anderen Krisen teuer sein. Außerdem sind die Gasspeicher gerade erst zur Hälfte gefüllt, weniger als letztes Jahr zu dieser Zeit. Die Opposition fordert die Regierung auf, aktiv zu werden. Das Bundeswirtschaftsministerium versucht zu beruhigen und will nichts von einer Gasmangellage wissen. Der Chef der Bundesnetzagentur Müller appelliert im ZDF an die Versorger, ihre Speicher zu füllen.
20: Es ist genug Gas verfügbar. Man muss es nur einkaufen und auch in Deutschland, in Europa einspeichern. Das kann man Stand heute auch noch schaffen. Man muss dafür nur jetzt richtig ranklotzen.
19: Verbraucherschützer meinen, sich schon mal nach günstigeren Versorgern umschauen, das kann nicht schaden. Viele junge Menschen in Deutschland haben das Vertrauen in die gesetzliche Rente komplett verloren. Laut einer Umfrage erwartet weniger als die Hälfte der 18- bis 30-Jährigen im Alter noch Geld vom Staat. Deswegen legen viele fürs Rentenalter einfach selbst Geld zurück. Die Angst vor Altersarmut zählt für die Gen Z inzwischen zu den größten Sorgen, die sie haben. Beim Thema Videobeweis bekommen die Fußballfans jetzt Rückendeckung aus der Bundesliga. Der FC Augsburg spricht sich klar für die Abschaffung des VAR aus. Geschäftsführer Ströll kritisiert, dass der Videoreferee immer eher neue Diskussionen auslöst, als alte Probleme zu lösen und dass die Emotionen dabei auch auf der Strecke bleiben. Mehrere Fanszenen wollen jetzt am Pokalwochenende Aktionen in den Stadien starten.
18: Das Radio Dresden Wetter.
21: Tiefstemperaturen zwischen 15 und 11 Grad. Heute im Laufe des Tages zunächst freundlich, später mehr Wolken, eventuell auch Regen bis 25 Grad und morgen wechselnd bewölkt, zum Teil Gewitter und Regen, nachmittags dann trockener bis 20 Grad.
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